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1: Ich bin Katrin Müller. Feierlich haben die USA 25 Jahre nach den 9/11-Terroranschlägen der Opfer gedacht. Im Zentrum der Gedenkveranstaltungen standen die Orte, die damals angegriffen wurden. Das World Trade Center in New York und das Pentagon bei Washington, sowie ein Feld im US-Bundesstaat Pennsylvania, auf das ein Flugzeug abgestürzt war.
2: Niemand wird je vergessen, wo er oder sie zum Zeitpunkt der Terrorattacken gerade war. Und kaum einer, der sie erlebt hat, kann glauben, dass die Tragödie schon ein Vierteljahrhundert zurückliegt. Sie hat die Welt verändert. Präsident Trump sprach bei einer Gedenkveranstaltung am Pentagon. Man müsse im Terrorkampf stark und entschlossen bleiben, sagte er. An Ground Zero in New York war Trump mit seiner politischen Rede nicht willkommen. Dort gab es Schweigeminuten, Musik, Gesang, Glockenläuten und das traurige Verlesen der Namen tausender Opfer. Aus den USA, Tina Eck.
1: Gesundheitsminister Lindemann will die Pflege in Deutschland grundlegend umbauen. Der Frankfurter Allgemeinen Zeitung sagte er, bleibt das System so wie heute, droht ihm in den 30er Jahren der Kollaps. Eine Expertenkommission soll deshalb Vorschläge für eine große Reform machen.
3: Die Reform soll dann schon im kommenden Jahr greifen. In der Kommission will Lindemann auch unabhängige Fachleute und Wissenschaftler an einen Tisch holen. Gleichzeitig drängt aber ein akutes Geldproblem. Der Pflegeversicherung fehlen im kommenden Jahr voraussichtlich 8 Milliarden Euro. Deshalb arbeitet die Koalition bereits an einem ersten Reformpaket. Es soll die Ausgaben bremsen und mehr Geld ins System bringen, möglichst ohne die Beiträge für alle anzuheben. Zoe Tassovali, Nachrichtenredaktion.
1: US-Präsident Donald Trump kommt heute zu seinem zweitägigen Irlandbesuch in Dublin an. In der irischen Hauptstadt sind unter anderem Gespräche geplant. Zentraler Anlass der Reise ist jedoch das Golfturnier Irish Open, das auf Trumps Golfressort im westirischen Dunberg stattfindet. Gegen Trumps Besuch sind auch Proteste geplant. Zum Sport. In der Bundesliga hat der FC Schalke 04 den ersten Sieg seit Mai 2023 gefeiert. Der Aufsteiger aus Gelsenkirchen gewann gegen Union Berlin mit 3:1. Und Tennisstar Alexander Zverev ist bei den US Open ins Finale gestürmt und hat die große Chance auf seinen zweiten Grand Slam-Triumph. Der French Open-Sieger bezwang im Halbfinale den russischen Außenseiter Karen Khachanov nervenstark in 3 Sätzen.
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4: Hallo auf die Straßen und wir schauen auf die A6 Heilbronn Richtung Nürnberg. In beiden Richtungen hier bitte zwischen Öhringen und Neuenstein, beziehungsweise eben zwischen Neuenstein und Öhringen. Da ist die Richtungsfahrbahn jeweils noch gesperrt wegen einer Unfallaufnahme. Ortskundige Autofahrer werden gebeten, das Gebiet weiträumig zu umfahren. Ansonsten alles ruhig soweit. 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
1: Ich bin Katrin Müller. US-Präsident Trump wird an diesem Wochenende in Irland erwartet. Bei dem Besuch ab heute stehen nicht nur politische Gespräche auf dem Programm. Trump ist auch zu Gast bei einem Golfturnier.
2: Zunächst will Trump in Dublin die irische Präsidentin Catherine Conley und Premierminister Micheál Martin treffen. Im Mittelpunkt seiner Reise steht aber auch der Golfsport. Am Sonntag besucht der US-Präsident die Schlussrunde der Irish Open auf seinem eigenen Golfresort in Doonbeg. Sein Besuch wird von Protesten begleitet. In Dublin und in Doonbeg sind Demonstrationen angekündigt. Die irische Polizei sprach vorab von einem der komplexesten Sicherheitseinsätze, die sie je durchgeführt habe. Aus London, Philipp Detlefs.
1: In gut einer Woche wird in Mecklenburg-Vorpommern und in Berlin eine neue Landesregierung gewählt. In Mecklenburg-Vorpommern können den Umfragen zufolge AfD und SPD mit vielen Stimmen rechnen. In Berlin Linke und CDU. Das unterstreichen auch aktuelle Daten unter anderem aus dem ZDF-Politbarometer.
3: Auf 37% kann die AfD dem aktuellen ZDF-Politbarometer zufolge in Mecklenburg-Vorpommern hoffen. 3 Punkte dahinter liegt die SPD von Ministerpräsidentin Schwesig. Sie zieht, viele im Land vertrauen ihr und wollen sie wieder als Landeschefin. In Berlin kommt die Linke den ZDF-Zahlen nach auf 23% und damit auf Platz 1. Es folgt die CDU mit 21%. Gewählt wird in Mecklenburg-Vorpommern und der Hauptstadt am 20. September. Lea Matschullert. Nachrichtenredaktion.
1: Feierlich haben die USA 25 Jahre nach den 9/11-Terroranschlägen der Opfer gedacht. Im Zentrum der Gedenkveranstaltungen die Orte, die damals angegriffen wurden. Das World Trade Center in New York und das Pentagon bei Washington sowie ein Feld im US-Bundesstaat Pennsylvania, auf das ein Flugzeug abgestürzt war. Zum Fußball. In der Bundesliga hat der FC Schalke 04 den ersten Sieg seit Mai 2023 gefeiert. Der Aufsteiger aus Gelsenkirchen gewann gegen Union Berlin mit 3:1. Und Tennisstar Alexander Zverev ist bei den US Open ins Finale gestürmt und hat die große Chance auf seinen zweiten Grand Slam-Triumph. Der French Open-Sieger bezwang im Halbfinale den russischen Außenseiter Karen Khachanov nervenstark in 3 Sätzen. Am Sonntag geht es für Zverev dann um den Titel.
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4: Hallo auf die Straßen und wir schauen auf die A6 Heilbronn Richtung Nürnberg. In beiden Richtungen hier bitte zwischen Öhringen und Neuenstein, beziehungsweise eben zwischen Neuenstein und Öhringen. Da ist die Richtungsfahrbahn jeweils noch gesperrt wegen einer Unfallaufnahme. Ortskundige Autofahrer werden gebeten, das Gebiet weiträumig zu umfahren. Ansonsten alles ruhig soweit. 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
1: Ich bin Katrin Müller. Feierlich haben die USA 25 Jahre nach den 9/11-Terroranschlägen der Opfer gedacht. Im Zentrum der Gedenkveranstaltungen standen die Orte, die damals angegriffen wurden. Das World Trade Center in New York und das Pentagon bei Washington, sowie ein Feld im US-Bundesstaat Pennsylvania, auf das ein Flugzeug abgestürzt war.
2: Niemand wird je vergessen, wo er oder sie zum Zeitpunkt der Terrorattacken gerade war. Und kaum einer, der sie erlebt hat, kann glauben, dass die Tragödie schon ein Vierteljahrhundert zurückliegt. Sie hat die Welt verändert. Präsident Trump sprach bei einer Gedenkveranstaltung am Pentagon. Man müsse im Terrorkampf stark und entschlossen bleiben, sagte er. An Ground Zero in New York war Trump mit seiner politischen Rede nicht willkommen. Dort gab es Schweigeminuten, Musik, Gesang, Glockenläuten und das traurige Verlesen der Namen tausender Opfer. Aus den USA, Tina Eck.
1: Gesundheitsminister Linnemann will die Pflege in Deutschland grundlegend umbauen. Der Frankfurter Allgemeinen Zeitung sagte er, bleibt das System so wie heute, droht ihm in den 30er Jahren der Kollaps. Eine Expertenkommission soll deshalb Vorschläge für eine große Reform machen.
3: Die Reform soll dann schon im kommenden Jahr greifen. In der Kommission will Linnemann auch unabhängige Fachleute und Wissenschaftler an einen Tisch holen. Gleichzeitig drängt aber ein akutes Geldproblem. Der Pflegeversicherung fehlen im kommenden Jahr voraussichtlich 8 Milliarden Euro. Deshalb arbeitet die Koalition bereits an einem ersten Reformpaket. Es soll die Ausgaben bremsen und mehr Geld ins System bringen, möglichst ohne die Beiträge für alle anzuheben. Zoe Tassovali, Nachrichtenredaktion.
1: US-Präsident Donald Trump kommt heute zu seinem zweitägigen Irlandbesuch in Dublin an. In der irischen Hauptstadt sind unter anderem Gespräche geplant. Zentraler Anlass der Reise ist jedoch das Golfturnier Irish Open, das auf Trumps Golfressort im westirischen Dunberg stattfindet. Gegen Trumps Besuch sind auch Proteste geplant. Zum Sport. In der Bundesliga hat der FC Schalke 04 den ersten Sieg seit Mai 2023 gefeiert. Der Aufsteiger aus Gelsenkirchen gewann gegen Union Berlin mit 3:1. Und Tennisstar Alexander Zverev ist bei den US Open ins Finale gestürmt und hat die große Chance auf seinen zweiten Grand Slam-Triumph. Der French Open-Sieger bezwang im Halbfinale den russischen Außenseiter Karen Khachanov nervenstark in 3 Sätzen.
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4: Guten Morgen auf die Straßen und wir schauen auf die A6 Heilbronn Richtung Nürnberg. In beiden Richtungen hier zwischen Öhringen und Neuenstein ist die Richtungsfahrbahn jeweils gesperrt nach einem Unfall. 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
5: Ich bin Uli Reitinger. In vielen Großstädten explodieren die Mieten und es werden auch immer wieder Fälle gemeldet, in denen Vermieter ihren Mietern zu viel Geld abknöpfen. Justizministerin Hubig will härter dagegen vorgehen und die Mietpreisbremse wirklich scharf schalten, sagte sie den Zeitungen der Funke Mediengruppe.
6: Vermieter, die gegen die Mietpreisbremse verstoßen, müssen dem Mieter momentan nur das zu viel gezahlte Geld zurückerstatten, sagt Ministerin Hubig. Ihrer Meinung nach reicht das nicht. Es gäbe noch zu viele Möglichkeiten, die Mietpreisbremse auszuhebeln, so Hubig. Vor allem bei Kurzzeitvermietungen und der Vermietung von möblierten Wohnungen. Wie die Gesetzeslücken geschlossen werden können, dazu soll eine Expertengruppe Vorschläge machen. Vermietern könnten dann zum Beispiel Bußgelder drohen, wenn sie gegen die Mietpreisbremse verstoßen. Katrin Müller, Nachrichtenredaktion.
5: Die USA haben 25 Jahre nach den Terroranschlägen vom 11. September 2001 der fast 3000 Todesopfer gedacht. In New York verlasen Angehörige am Ground Zero die Namen der Getöteten. Erstmals wurde auch mit einer eigenen Schweigeminute an spätere Opfer der gesundheitlichen Folgen erinnert. Präsident Trump nahm an der Gedenkfeier am Pentagon teil und verteidigte dort den Irankrieg. Kinotickets sind teurer geworden, umso mehr lohnt sich dieses Wochenende für Kinofans. Beim sogenannten Kinofest kosten Karten für viele Filme heute und morgen nur 5 Euro.
7: Mehr als 700 Kinos in ganz Deutschland machen mit beim Kinofest. Teilweise mit Sondervorstellungen von Filmklassikern, Previews kommender Filme und extra bunten Aktionen drumherum. Auch wer große Sommerblockbuster wie die Odyssey oder den neuen Spider-Man-Film oder gehypte Horrorhits wie Obsession noch nicht gesehen hat, kann das jetzt für 5 Euro. Für Romantiker gibt's aktuell Komödien wie Finding Emily oder One Night Only und für Kinder zum Beispiel Toy Story 5, Paw Patrol oder den neuesten Minions-Film. Onni Tochau, Nachrichtenredaktion.
5: Zum Sport. Tennisprofi Alexander Zverev steht im Finale der US Open. Er besiegte im Halbfinale den russischen Außenseiter Karen Khachanov in 3 Sätzen. Im Finale trifft Zverev am Sonntagabend auf den Weltranglisten 9. Ben Shelton aus den USA. Und im Freitagsspiel der Fußball-Bundesliga hat der FC Schalke seinen ersten Bundesligasieg seit fast 3,5 Jahren eingefahren. Die Schalker setzten sich beim 1. FC Union Berlin mit 3:1 durch.
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6: A6 Heilbronn Richtung Nürnberg. Zwischen Bretzfeld und Öhringen gab es einen Unfall. 1 Kilometer staut sich da. Und nochmal A6 Nürnberg Richtung Heilbronn. Diesmal zwischen Neuenstein und Öhringen ist da ein LKW umgestürzt. Wer sich auskennt, wird gebeten, das Gebiet weiträumig zu umfahren. Die Autobahn ist da gerade gesperrt. 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
8: 1. Hoch die Hände.
9: Samstag.
10: Und wir zacken uns wach mit einer Runde Produkte raten. Habt ihr Bock?
9: Ja,
10: hier
9: ja,
10: schon
9: komm.
10: Mal kurz. Als sie ankam, sah sie ehrlich gesagt noch ziemlich unspektakulär aus. Man muss erst ein bisschen Hand anlegen, bis sie die richtige Form bekommt und wirklich etwas hermacht. Was suchen wir?
11: Machen wir das Nase.
10: In 12 Minuten.
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2: Und ich glaube, sowas haben wir noch nie in unserer Wachmacher-Karriere erlebt. Und zwar wurden alle Produkte, die ich bis jetzt heute Morgen vorgestellt habe, sofort von Kim erraten.
3: Von wem? Ja.
4: Da kann ich mich eigentlich jetzt auch zurücklehnen. Das ist ein sehr gutes Gefühl.
3: Ja, scheiße, jetzt weiß ich nicht, ob ich das nächste auch...
4: Doch.
2: Also ich habe jetzt nochmal ein neues rausgesucht. Also wenn du das jetzt sofort errätst, dann weiß ich auch nicht mehr weiter. Also passt auf. Als sie ankam, sah sie ehrlich gesagt noch ziemlich unspektakulär aus. Man muss erst ein bisschen Hand anlegen, bis sie die richtige Form bekommt und wirklich etwas hermacht. Am Ende war sie praller als gedacht und zum Glück hat auch alles gehalten. Eure 30 Sekunden, die laufen ab jetzt.
4: So, willst du anfangen, dann muss ich mir nicht die Mühe machen.
3: Ja, ich habe gedacht vielleicht an so eine Plastikblume, weißt du, so eine Palme oder so. Und da muss man erst die Dinger so...
4: Wie wär's mit dem, keine Ahnung, gibt's da bei TikTok immer hier so aufblasbare Sofa oder irgendwie sowas?
2: Nee, ist es auch nicht. Was? Das hat was mit Schule zu tun, kann ich euch
4: sagen. Mit Schule?
3: Mit Schule. Ich wollte gerade sagen, was ist mit so einer Luftmatratze, aber dann, scheiße, ist das nicht richtig.
4: In der Schule, war der unspektakulär. Schultüte vielleicht, nein?
2: Ja, fast.
4: Wie, was heißt fast?
2: Ich gebe dir einen halben Punkt, Ostermann.
4: Wieso das denn?
2: Es wäre ein Schultüten-Bastelset gewesen.
4: Ja, halt, stopp, ich möchte einhalten. Was passiert denn, wenn man ein Schultüten-Bastelset benutzt hat? Was kommt denn danach raus?
2: Eine Schultüte.
4: Ja.
2: Aber es ging ums Set. Ja, das wird die Beschreibung für ein Schultüten-Bastelset. Bestellen jetzt vielleicht noch viele.
4: Echt?
2: Nächste Woche Schulstart.
4: Ich würde die einfach so kaufen. Schön. Also haben wir dich quasi heute im Sack.
2: Ja,
3: wir haben dich fertig gemacht.
2: Muss ich zugeben, ja.
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2: Hier ist Hitradio Antenne 1. Schön, dass ihr da seid. Ich habe gerade mit Steffi die Köpfe zusammengesteckt. Ja. Ne? Steffi hat eine Idee und ich finde die Idee cool, deswegen machen wir die jetzt. Nur Kim weiß noch nichts davon.
3: Wie?
2: Ja, und geht
3: du
2: um
3: musst
2: dich.
3: Es machen.
2: Erzähl
3: also ich glaube, es ist schon sehr krass. Du hast ja auch ChatGPT, ne? Fragst
4: ja
3: da auch viele Sachen rein.
4: Ja, und immer mal wieder.
3: Wir lassen dich jetzt mal von ChatGPT exposen. Da gibt es doch diese Sprachfunktion, wo du mit Chatty reden kannst.
4: Ja.
3: Und du musst jetzt einfach mal fragen, also der soll dir mal erzählen, was denn eure letzten seltsamsten Gespräche haben, weil du weißt, in unserer Show keine Geheimnisse.
4: Leute.
3: Wir möchten alles wissen. Machst du?
4: Mama. Muss ich jetzt... Ach du Scheiße.
2: Du bist doch
4: okay,
2: permanent.
4: Also Tastensperre hier so. Also das jetzt hier einfach eingeben.
3: Ja, genau. Auf dieses blaue Symbol musst du gehen mit dem Sprachdings.
4: Okay, und was soll ich sagen?
3: Erzähl mal von den letzten seltsamen Gesprächen, die wir so hatten.
4: Okay, Achtung, ich mache hier mal an. So. Chatty, erzähl mal von den seltsamen Gesprächen, die wir in letzter Zeit geführt haben.
5: Hm. Oh ja. Da war einiges los. Ziemlich abwechslungsreich, würde ich sagen. Wir haben deinen Opel Adam durchgecheckt,
4: ja,
5: inklusive Code 18,
4: aha,
5: mit der Frage wegen der Lampe. Dann haben wir den WLAN-Adapter an deinem PC installiert.
4: Richtig.
5: Und du warst richtig happy. Außerdem hast du nach bequemen Schuhen für deine USA-Rundreise gesucht.
2: Oh.
5: Und Änderungen bei der Elternzeit ab 2027.
2: Oh.
5: Und ein schwäbisches Quiz gebastelt.
4: Ach so?
5: Und wir hatten natürlich auch über Haare, Luft trocknen, schälende Haut an der Hand und die Sperrung an der B14 bei Leutenbach gequatscht. Gute Mischung, oder?
2: Ja.
3: Ein dummes Gerät.
4: Ich finde, du blöde
3: aber
4: Kuh.
3: Gut weggekommen.
2: Okay, darf ich zwei Fragen dazu stellen?
4: Ja.
2: Erstens, welche Haut fehlt an der Hand?
3: Ich bin am Wochenende aufgewacht, Leute.
4: Dann hatte ich hier einfach so an meiner Hand so Hautfetzen. Also ich habe meine Hand hat sich geschält.
2: Aha.
4: Ich habe gedacht, keine Ahnung, ich mir Säure übergekippt in der Nacht oder
2: aber
4: was ist
2: wieder in Ordnung jetzt?
4: Ja, es ging dann am nächsten
2: und
4: Tag wieder.
2: Und das andere hier wegen Elterndings da nächstes Jahr?
4: Habe ich grundsätzlich gegoogelt, weil ich halt überall gelesen habe, ne, und dachte mir, hä, um was geht's da nochmal? Wollte mich halt ein bisschen informieren.
2: Mhm.
3: Siehst du mal.
4: Hast du noch Fragen zu B14?
2: Wann ist aber dein Geburtstag?
4: 19.09.1994.
2: Genau, nur wegen des Keuschheitsgürtels, den ich besorgen werde. Nein, Quatsch. War witzig. Schöner Einblick.
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5: Spätsommerlich starten wir ins Wochenende. Die Temperaturen klettern heute auf 21 Grad auf der Alp und bis zu 27 Grad in Baden. Im Nordwesten kann es Wolken geben, meist bleibt es aber trocken und wir bekommen auch viel Sonnenschein. Morgen am Sonntag kommt dann der Regen, es bleibt aber warm bei weiter 21 bis 27 Grad.
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6: Ich bin Uli Reitinger. Justizministerin Stefanie Hubig will die Wirksamkeit der Mietpreisbremse verbessern. Ihr Ziel sei es, die Mietpreisbremse wirklich scharf zu schalten, sagte Hubig der Funke Mediengruppe. Bei Verstößen gegen die Mietpreisbremse müssten Vermieter bisher nur das zu viel gezahlte Geld dem Mieter zurückerstatten. Das reiche nicht aus, so Hubig. Eine Expertengruppe befasst sich gerade mit Bußgeldern für Verstöße gegen die Mietpreisbremse und mit einer Reform der Regelung bei Mietwucher. US-Präsident Trump wird an diesem Wochenende in Irland erwartet. Bei dem Besuch ab heute stehen nicht nur politische Gespräche auf dem Programm. Trump ist auch zu Gast bei einem Golfturnier.
7: Zunächst will Trump in Dublin die irische Präsidentin Catherine Connolly und Premierminister Micheál Martin treffen. Im Mittelpunkt seiner Reise steht aber auch der Golfsport. Am Sonntag besucht der US-Präsident die Schlussrunde der Irish Open auf seinem eigenen Golfresort in Doonbeg. Sein Besuch wird von Protesten begleitet. In Dublin und in Doonbeg sind Demonstrationen angekündigt. Die irische Polizei sprach vorab von einem der komplexesten Sicherheitseinsätze, die sie je durchgeführt habe. Aus London, Philipp Detlefs.
6: Einer Studie der Vereinten Nationen zufolge geht es in Deutschland nicht gerade gerecht zu. Vor allem Frauen, Kinder, Ostdeutsche, Menschen aus dem Ruhrgebiet, Einwanderer und Menschen mit Behinderungen sind benachteiligt, heißt es in dem UN-Bericht.
8: Die Einkommens- und Vermögensungleichheit in Deutschland hat seit den 2010er Jahren deutlich zugenommen, heißt es in dem Bericht. Frauen beispielsweise verdienen hierzulande durchschnittlich 16% weniger als Männer. Dieser Gender Pay Gap sei nicht nur groß, sondern vor allem auch größer als in fast allen anderen westlichen Industrienationen. Deutschland müsse mehr Geld in die Kinderbetreuung stecken und die veraltete Infrastruktur erneuern. Dafür sollten Reiche etwa über die Erbschaftssteuer stärker eingebunden werden. Tanja Wagner, Nachrichtenredaktion.
6: Und noch zum Sport. Der FC Schalke hat seinen ersten Sieg in der ersten Fußball-Bundesliga seit fast 3,5 Jahren gefeiert. S04 setzte sich beim ersten FC Union Berlin mit 3:1 durch. Und Tennisprofi Alexander Zverev hat das Endspiel der US Open erreicht. Er besiegte im Halbfinale den Russen Karen Khachanov in 3 Sätzen. Im Finale trifft Zverev am Sonntagabend auf den Weltranglisten 9. Ben Shelton aus den USA.
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5: A6 Heilbronn Richtung Nürnberg zwischen Bretzfeld und Öhringen. 2 Kilometer Stau dauert etwa eine halbe Stunde länger. Und in die andere Richtung A6 Nürnberg Richtung Heilbronn zwischen Neuenstein und Öhringen. Da ist ein LKW umgefallen. Wer sich auskennt, wird gebeten, das Gebiet weiträumig zu umfahren. Die Autobahn ist da gesperrt. 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
9: Einen genialen Samstag
10: Guten
9: euch.
10: Guten Morgen. Hello.
9: Das Highlight heute Morgen, wir spielen Wahrheit oder Pflicht. Kim ist dran, was nimmst du?
10: Gar nichts, geht es? Nein, ja, geht nicht. Schade, dann nehme ich Wahrheit.
9: Komm. Okay, was soll Kim ausplaudern? Ui. Geheimes, Erotisches, Kriminelles. Schickt uns rein, 08000 75 7000. In 12 Minuten geht's hier rund.
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3: So, Kim hat sich gerade eben für Wahrheit entschieden.
4: Habe ich? Das weiß ich gar nicht
3: und
4: mehr.
3: Ihr, ja,
4: doch,
3: und ihr habt entschieden, was Kim jetzt erzählen soll. Ja. Denn Miriam aus Göppingen hat sich gemeldet dazu.
5: Hi Kim, meine Frage ist, würdest du äußerlich was an dir machen lassen, also eine Operation machen lassen? Ne? Und wenn ja, was?
4: Also so schönheitsmäßig meinst du, ne? So
3: Frage in die ist natürlich erstmal, wie kommt man darauf, weil du bist wunderschön.
4: Oh.
3: Du musst also auch in den nächsten 30 Jahren nichts machen.
4: Vielen Dank, das ist alles.
3: Ich habe mit Stefanie gesprochen.
4: Ach so, sag es doch dazu. Naja, also eigentlich ganz easy. Also ich würde sagen, definitiv ja. Ich würde was an mir machen.
6: Und weißt du auch was?
4: Ja, also ich bin grundsätzlich eigentlich echt zufrieden so mit meinem Körper. Ich habe ja jetzt auch in den letzten Monaten ein bisschen was abgenommen und so. Es war mir ein bisschen zu viel. Deswegen bin ich jetzt eigentlich ganz happy. Also was ich nicht machen würde, sind Brüste. Weil damit
6: nicht?
4: Bin ich. Nee,
6: okay.
4: Ich weiß, das ist bei vielen Mädels so ein Thema, aber da bin ich happy. Das passt für mich. Ich würde trotzdem eher noch sagen, wenn dann. Fett absaugen lassen. Ich weiß, ja, ich habe jetzt abgenommen und alles schön und gut, aber so am Bauch, so dieses Schwimmringmäßige,
3: nee, dieses rein, das ist irgendwie... Rein,
6: aber ja, ich verstehe das schon. Ja. Das
4: nee, da fühle ich mich unwohl. Also das, da würde ich sagen, da würde ich mich mal informieren lassen. Also vielleicht nicht jetzt, aber in so ein paar Jahren und dann mal gucken, wie, wo war es.
3: So wie du aussiehst, brauchst du auch das nicht, liebe
4: Leute. Jetzt hört doch auf.
3: So, aber ich finde schon, dass du das so offen sagst.
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2: Back to the 80s heißt ja eigentlich fast schon die ganze Woche auf Instagram. Habt ihr bestimmt schon gesehen. Alle, die jetzt gerade ihre Bilder ChatGPT in 80er verwandeln lassen. Wir als Wachmacher haben das natürlich auch gemacht. Das könnt ihr euch jetzt reinziehen auf dem Insta-Kanal von Antenne 1. Und Tom, deine Oma, die hat das Bild schon gespottet. Kannst du mal kurz nochmal sagen, was sie dazu gesagt hat?
3: Ja, sie hat geschrieben, super Tom, habt ihr die Klamotten geschenkt bekommen? Die Schuhe kannst du zum Beispiel gut gebrauchen.
2: Ja.
3: Dann habe ich hier geschrieben, hey, der Ostermann hat eine neue Frisur, steht ihm gut. Hat er die Haare deshalb wachsen lassen? Er sieht ein paar Jahre jünger aus.
4: Ja, das Geile ist, ja, muss man sagen, Toms Oma und ich haben ja was gemeinsam. Ja. Wir haben tatsächlich in den 80ern schon gelebt. Ja. Ne? Von daher, so anders sah ich da gar nicht aus.
2: Das ist so süß. Es sieht halt wirklich echt mega realistisch
5: aus. Es sieht so geil aus. Also ich habe meine Mama das Bild geschickt und sie hat geschrieben, Moment mal, das bin doch ich. Das stimmt wirklich, ich sehe wirklich
4: aus
5: wie meine Mama. Aber da noch krasser, also auch mit diesen ganzen Schulterpolstern.
4: Ich höre Zwischenrufe. Ja, wo es zu sehen ist.
2: Ihr checkt das jetzt auf unserem Insta-Kanal und da haben wir für euch auch eine Anleitung. Dann könnt ihr es direkt nachmachen.
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2: Spätsommerlich starten wir ins Wochenende. Die Temperaturen klettern heute auf 21 Grad auf der Alp und bis zu 27 Grad in Baden. Im Nordwesten kann es Wolken geben, meist bleibt es aber trocken und wir bekommen auch viel Sonnenschein. Morgen am Sonntag kommt dann der Regen, es bleibt aber warm bei weiter 21 bis 27 Grad.
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3: Ich bin Uli Reitinger. Vermieter, die im Moment gegen die Mietpreisbremse verstoßen und ihre Mieter zu Unrecht abkassieren, müssen in Zukunft mit Bußgeldern rechnen. Im Moment müssen sie den Mieter nur das zu viel verlangte Geld zurücküberweisen. Das soll sich ändern. Justizministerin Hubig sagt den Funke-Medien, sie will die Mietpreisbremse scharf stellen. Eine Expertengruppe befasst sich gerade mit der Regelung zum Mietwucher und insbesondere mit möglichen Bußgeldern für Verstöße gegen die Mietpreisbremse. Die Mehrheit der Erwerbstätigen in Deutschland ist bereit, mehr zu arbeiten, sofern die Rahmenbedingungen stimmen. Gleichzeitig ist eine Mehrheit nach einer Umfrage für die Jobseite Indeed von der politischen Diskussion um das Thema Arbeitszeit genervt.
4: 3/4 der Befragten arbeiten sowieso schon mehr, als in ihrem Arbeitsvertrag steht. Als mögliche Motivation, noch mehr zu arbeiten, werden mehr Geld, Steuervorteile oder flexiblere Arbeitszeiten genannt. Gleichzeitig fühlen sich viele Beschäftigte in ihrem Arbeitsalltag ausgebremst durch Personalmangel, Bürokratie, zu viele Besprechungen oder veraltete Technik. Jan-Henna Reitze, Nachrichtenredaktion.
3: Kassenärztechef Andreas Gassen hält in medizinisch dringenden Fällen schnellere Facharzttermine für möglich. Für die schnelle Terminvermittlung, für objektiv medizinisch dringende Termine, müssten die Praxen entsprechend vergütet werden. Das sagte der Vorstandsvorsitzende der Kassenärztlichen Bundesvereinigung der Bild-Zeitung. Die niedergelassenen Ärzte könnten unter diesen Voraussetzungen eine begrenzte Zahl kurzfristiger Termine bereitstellen. Das sei in der Regel innerhalb einer Woche darstellbar, sagte Gassen. Und noch zum Sport. Der FC Schalke hat den ersten Sieg in der Fußball-Bundesliga seit Mai 2023 geholt. Die Schalker gewannen beim 1. FC Union Berlin mit 3:1. Den ersten Schalker Treffer erzielte ausgerechnet der ehemalige Unioner Robin Gosens. Er sagte nachher bei Sky.
5: Ja, sehr besonders. Irgendwie so ein ganz doller Mix der Gefühle, ehrlich gesagt. Ich habe sehr, sehr viel Respekt vor Union. Hat hier zwar eine sehr intensive Zeit mit der Rettung am letzten Spieltag, aber dennoch eine unglaublich wertschätzende und für mich positive Erfahrung hier in der Alten Försterei.
3: Kurz noch zum Tennis. Alexander Zverev steht im Finale der US Open. Er besiegte im Halbfinale den Russen Karen Khachanov in 3 Sätzen. Im Endspiel trifft Zverev am Sonntagabend auf den Weltranglisten 9. Ben Shelton aus den USA.
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2: A6 Heilbronn Richtung Nürnberg, zwischen dem Kreuz Weinsberg und Öhringen 7 Kilometer Stau. Und weiter zwischen Öhringen und Neuenstein ist die Autobahn gesperrt. Es gab einen Unfall. Wer sich auskennt, wird gebeten, das Gebiet weiträumig zu umfahren. Und nochmal die A6 Nürnberg Richtung Heilbronn. Diesmal zwischen Neuenstein und Öhringen laufen Bergungsarbeiten. Da ist ein LKW umgekippt. Auch hier ist die Autobahn gesperrt. Wer sich auskennt, das Gebiet bitte weiträumig umfahren. 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
6: 1. Einen tollen Samstag
7: Guten
6: euch.
7: Morgen.
6: Wenn ihr euch entscheiden müsstet, was wäre euch lieber? Immer 5 Minuten zu spät oder immer 45 Minuten zu früh? Ja, warum Andrea aus Filderstadt lieber 45 Minuten zu früh da wäre, das verrät sie uns selbst in 12 Minuten.
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2: Wenn ihr euch entscheiden müsstet, immer 5 Minuten zu spät oder immer 45 Minuten zu früh, wie würdet ihr euch entscheiden? Hitradio Antenne 1 ist hier, schön, dass ihr da seid.
3: Für mich ist das Ding ganz klar, muss ich sagen, weil ich hasse es, wirklich, ich hasse es ohne Ende, wenn Leute zu spät kommen. Also für mich ist es ganz klar, ich bin nämlich auch immer zu früh und dementsprechend würde ich wählen, immer 45 Minuten zu früh sein.
2: Also hasst du es, wenn Leute zu spät kommen?
3: Ja, ich hasse es wirklich.
2: Das habe ich überhaupt so gar nicht wahrgenommen. Also du hasst es quasi.
3: Ja, ich hasse es quasi.
2: Ja, das ist schön. Weil ich bin nämlich oft zu spät mit meiner Familie.
3: Ich wollte gerade sagen, wenn wir uns so treffen, bist du immer pünktlich.
2: Ich bin alleine immer pünktlich, ja, also meist auch ein bisschen früher. Aber wenn ich mit meiner Familie unterwegs bin, dann ist es wie, wenn du mit deinem Mann unterwegs bist, dann geht es einfach nicht pünktlich.
3: Ja, da wird aber auch getrödelt an, wo sind meine Schuhe,
2: ja,
3: rechter Schuh, linker Schuh,
2: also.
3: Mit welchem Auto fahren wir, wo müssen wir hin?
2: Dani aus Mudau.
4: Also tatsächlich würde ich das nicht freiwillig entscheiden, aber das ist irgendwie so mein Lebensmotto. Ich habe es noch nie in meinem Leben, glaube ich, geschafft, pünktlich zu sein. Meine beste Freundin, die ist dann 3/4 Stunde zu früh und ich bin konsequent zu spät. Ich weiß, dass das nicht toll ist, aber ist halt so, ein Fehler braucht der Mensch.
2: Ja, man muss ja sagen, Kim hasst es ja, wenn jemand zu spät kommt. Habe ich so wahrgenommen, ne? Rocco aus Reutlingen?
5: Also ich bin lieber immer 45 Minuten zu früh. Früher war das nicht so, wo ich jünger war, da bin ich zu spät gekommen, war es mir egal. Aber heutzutage, da gibt es so tolle Gadgets wie so ein Smartphone, wo man sich gut die Zeit vertreiben kann.
2: Das ist ein guter Hinweis, ne? Weil wir wissen ja alle, Kim hasst es, wenn man zu spät kommt. Ist richtig, ne?
3: Ja, ist richtig.
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2: Achtung, Achtung, stellt Kim bitte keine Fragen. Sonst könnte sie sauer werden. Hier ist Hitradio Antenne 1. Schön, dass ihr da seid. Sag doch mal, warum
3: so schlimm ist es jetzt auch nicht. Naja, Leute, passt auf. Also ich bin gerade dabei, ein paar von meinen Klamotten auf Winter zu verkaufen. Ne? Unter anderem habe ich da jetzt so ein paar Lederjacken hochgeladen. So, sind natürlich keine echten. Ne? Hab gedacht, für einen Zehner. Zack, bumm, stelle ich die rein. Kamen auch schon einige Nachrichten, unter anderem eine. Und da reg ich mich so auf. Ja, ich hatte Interesse an deiner Jacke. Kurz noch ein paar Fragen dazu. Wie lang ist denn die Rückenlänge? Wenn du jetzt von Achsel zu Achsel misst, wie viele Zentimeter sind es? Aus was besteht das Innenfutter? Wie groß ist deine Öffnung hier? Aus was besteht der Reißverschluss?
2: Aber das kenne ich, also, beim Edelschneider, kenne ich sowas. Wenn man das,
4: ja, aber hat man auch keinen Bock mehr dann, das zu verkaufen.
3: Ich weiß nicht, und dann sage ich mir, Leute, aber Gott sei Dank bin ich nicht die Einzige, die solche creepy Nachrichten irgendwie bekommt. Beate aus Bad Ditzenbach hat sich zum Beispiel gemeldet.
5: Ich habe vor Jahren normale Berle Ballerina Aspekt Kleinanzeigen eingestellt. Ja. Und dann kam doch tatsächlich die Frage, ob diese Schuhe von innen dicht sind. Man wolle draus trinken.
3: Ach
5: und
3: Gott.
5: Der Typ hat eine Blockoblase, der zwei Trainer. Ich habe ihn dann irgendwann ignoriert.
4: Aber hättest du gleich mal das Fünffache verlangt, dann hättest du überlegt.
2: Käsesuppe löffeln.
3: So, Julia aus Freudenstadt hat auch noch was reingeschickt.
6: Naja, und neben den ganzen Messen wir mal von der Achsel zu Achsel, sind es dann die anderen Nachrichten, die kommen mit: Hey, kannst du mir das Teil statt für 2,50 für 2 Euro verkaufen? Okay, wow. Ich verkaufe ein Teil für 2,50 Euro. Dein Ernst?
2: Ja.
3: Weißt du was? Ich schenke es dir, denke ich mir manchmal dabei. Nee, Leute, jetzt mal ganz kurz für uns alle. Können wir das mal einführen? Für uns alle, ne? Das gilt jetzt quasi. Keine so, ich sag's mal, dummen Fragen zu stellen, sondern einfach kaufen oder nicht.
2: Ja, oder einfach auf den Flohmarkt gehen, wenn man es falschen will, oder?
3: Ja, oder das.
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19: Viel Sonnenschein begleitet uns durch den Tag. Im Norden sind auch mal kompaktere Quellwolken unterwegs. Dazu erreichen die Temperaturen 21 Grad auf der Alp und bis zu 27 Grad in Baden. Morgen sieht nur der Süden anfangs noch Sonne. Von Nordwesten kommen Wolken und dann auch Regen. Dabei bleibt es ähnlich warm wie heute, 20 bis 27 Grad.
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20: Ich bin Uli Reitinger. Die Bundesnetzagentur ist Bedenken entgegengetreten, dass Deutschlands Gasspeicher in diesem Winter nicht ausreichen könnten für die Gasversorgung. Wir haben jetzt schon etwas mehr Gas in den Speichern, als wir im gesamten letzten Winterhalbjahr aus den Speichern entnommen haben, sagte Behördenchef Klaus Müller der dpa. Und in den nächsten Wochen bleibe noch Zeit für weitere Einspeicherungen. In vielen Großstädten explodieren die Mieten und es werden auch immer wieder Fälle gemeldet, in denen Vermieter ihren Mietern zu viel Geld abknöpfen. Justizministerin Hubig will härter dagegen vorgehen und die Mietpreisbremse wirklich scharf schalten, sagte sie den Zeitungen der Funke Mediengruppe.
19: Vermieter, die gegen die Mietpreisbremse verstoßen, müssen dem Mieter momentan nur das zu viel gezahlte Geld zurückerstatten, sagt Ministerin Hubig. Ihrer Meinung nach reicht das nicht. Es gäbe noch zu viele Möglichkeiten, die Mietpreisbremse auszuhebeln, so Hubig. Vor allem bei Kurzzeitvermietungen und der Vermietung von möblierten Wohnungen. Wie die Gesetzeslücken geschlossen werden können, dazu soll eine Expertengruppe Vorschläge machen. Vermietern könnten dann zum Beispiel Bußgelder drohen, wenn sie gegen die Mietpreisbremse verstoßen. Katrin Müller, Nachrichtenredaktion.
20: Immer mehr Schülerinnen und Schüler in Deutschland schlafen schlecht oder fühlen sich erschöpft. In einer Umfrage im Auftrag der Krankenkasse DAK klagte fast die Hälfte der befragten 5. bis 10. Klässler über Schlafstörungen. Die Autoren sehen einen Zusammenhang mit den schlechten Ergebnissen der PISA-Studie.
9: Seit 10 Jahren wird die Umfrage durchgeführt. In diesem Zeitraum haben Schlafprobleme und Erschöpfungsgefühl stetig zugenommen. Das liege daran, dass Kinder und Jugendliche zu lange und auch spät abends am Handy hängen, so ein Erklärungsversuch des Verbands der Kinder- und Jugendärzte. Mehr auf die eigene Gesundheit achten, empfehlen die Autoren der Studie, um besser lernen zu können und auch in der nächsten PISA-Studie wieder besser zu sein. In der aktuellen hatten Deutschlands Schüler so schlecht abgeschnitten wie noch nie. Jan-Henner Reitze, Nachrichtenredaktion.
20: Zum Sport. Tennisprofi Alexander Zverev ist ins Finale der US Open eingezogen. Er setzte sich im Halbfinale gegen den Russen Karin Khachanov in 3 Sätzen durch und erreichte sein 3. Grand-Slam-Finale in Serie. Im Endspiel der US Open trifft Zverev am Sonntagabend auf Ben Shelton aus den USA. Für ihn ist es das erste Finale bei einem Grand-Slam-Turnier.
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21: Auf der A6 Heilbronn-Nürnberg zwischen Öhringen und Neuenstein ist die Fahrbahn in beiden Richtungen gesperrt. Es laufen Bergungsarbeiten. Dadurch dauert es auch in beiden Richtungen mehr als eine halbe Stunde länger. 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

0: 0810 7000, damit könnt ihr uns ja immer hier erreichen bei Hitradio Antenne 1. Und jetzt neigt sich auch so langsam aber sicher der Sommer dem Ende entgegen. Am Montag geht's wieder los mit der Schule. Wie genießt ihr denn oder verbringt ihr diese letzten vielleicht warmen Tage? Das frage ich euch heute und es haben sich schon zwei gemeldet, nämlich Katja aus Bietigheim und Manu aus Karlsruhe.
1: Hallo, hallo. Wir werden mit Sicherheit eine richtig schöne, tolle Motorradtour machen, die ein oder andere Eisdiele ansteuern und das wird dann unser Ausklang des Sommers sein, der hoffentlich dann auch so wird, wie wir uns das vorstellen.
2: Hallo, wir treffen uns am Samstag zum Fischeräuchern. Das ist bei uns schon Tradition. Wir treffen uns so alle Vierteljahre ungefähr mal zum Fischeräuchern. Da werden frische Forellen geräuchert. Ich mache zum Beispiel einen schönen Tomatensalat dazu, weil wir ganz viele Tomaten zu Hause haben. Der Nachbar bringt Brötchen mit und dann wird es ein schöner Tag bei hoffentlich schönem Wetter.

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0: der letzten wärmeren Wochenenden steht wahrscheinlich jetzt an. Ihr hört Hitradio Antenne 1. Ich bin Susanka und ich würde gerne wissen, was macht ihr denn so? Wie nutzt ihr denn vielleicht die letzten warmen Tage aus? 08.075.7000. Aus Heilbronn meldet sich jemand.
1: Hallo, hier ist Thomas. Also an diesem Wochenende, ja, wird bei uns richtig groß gefeiert auf dem Weinfest und da lassen wir es uns richtig, richtig gut gehen. Zum Weinfest sind wir jetzt schon das 18. Jahr in Folge und es ist immer wieder Hochgenuss und wir genießen einfach jetzt bei richtig gutem Wein und Gesang und ja. 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
17: Viel Sonnenschein begleitet uns durch den Tag. Im Norden sind auch mal kompaktere Quellwolken unterwegs. Dazu erreichen die Temperaturen 21 Grad auf der Alp und bis zu 27 Grad in Baden. Morgen sieht nur der Süden anfangs noch Sonne. Von Nordwesten kommen Wolken und dann auch Regen. Dabei bleibt es ähnlich warm wie heute, 20 bis 27 Grad.
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18: Ich bin Uli Reitinger. Wer dringend einen Facharzt braucht, könnte künftig schneller einen Termin bekommen. Kassenärztechef Andreas Gassen stellt dafür in der Bild-Zeitung Termine innerhalb einer Woche in Aussicht. Die von der SPD geforderte allgemeine Termingarantie lehnt er aber ab.
4: Gassen-CD sieht so aus. Fachärzte halten jede Woche ein paar Termine für Patienten frei, bei denen es wirklich dringend ist. Dafür sollen die Praxen auch mehr Geld bekommen. Ob jemand schnell zum Facharzt muss, entscheidet vorher der Hausarzt oder der ärztliche Bereitschaftsdienst. Der SPD reicht das nicht. Sie will, dass gesetzlich Versicherte generell schneller drankommen. Fraktionschef Miersch ist für höchstens 3 Wochen Wartezeit. Denn die SPD kritisiert, dass Privatpatienten bei Terminen bisher bevorzugt werden. Zoe Tassovali, Nachrichtenredaktion.
18: Es ist genug Gas da für den kommenden Winter, das hat die Bundesnetzagentur gesagt. Sie tritt damit Bedenken entgegen, dass Deutschlands Gasspeicher in diesem Winter nicht ausreichen könnten für die Gasversorgung. Schon jetzt ist mehr Gas in den Speichern, als Deutschland im vergangenen Winter verbraucht hat, heißt es. Und in den nächsten Wochen bleibt auch noch Zeit für weitere Einspeicherungen. Kinotickets sind teurer geworden, umso mehr lohnt sich dieses Wochenende für Kinofans. Beim sogenannten Kinofest kosten Karten für viele Filme heute und morgen nur 5 Euro.
19: Mehr als 700 Kinos in ganz Deutschland machen mit beim Kinofest. Teilweise mit Sondervorstellungen von Filmklassikern, Previews kommender Filme und extra bunten Aktionen drumherum. Auch wer große Sommerblockbuster wie die Odyssey oder den neuen Spider-Man-Film oder gehypte Horrorhits wie Obsession noch nicht gesehen hat, kann das jetzt für 5 Euro. Für Romantiker gibt's aktuell Komödien wie Finding Emily oder One Night Only und für Kinder zum Beispiel Toy Story 5, den Vaiana-Realfilm, Paw Patrol oder den neuesten Minions-Film. Ronny Tochau, Nachrichtenredaktion.
18: Fast die Hälfte der Schülerinnen und Schüler in den Klassen 5 bis 10 klagt über Schlafstörungen. Das geht aus einer groß angelegten Umfrage im Auftrag der Krankenkasse DAK hervor. 69% der Befragten fühlen sich demnach mindestens einmal die Woche erschöpft. Fast 50% berichten von einem verminderten Wohlbefinden. Die DAK sieht eine Verbindung von Erschöpfung und Schlafproblemen zu den schwachen deutschen Ergebnissen bei der PISA-Studie.
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21: Die A6 Heilbronn-Nürnberg ist zwischen Öhringen und Neuenstein in beiden Richtungen gesperrt. Es laufen hier Bergungsarbeiten. Ortskundige Autofahrer werden gebeten, das Gebiet weiträumig zu umfahren. Und auf der A6 Nürnberg Richtung Heilbronn hat es zwischen der Raststätte Hohenlohe-Nord und Neuenstein einen Unfall gegeben. Der mittlere und der rechte Fahrstreifen sind gesperrt. 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

0: So langsam neigt sich der Sommer dem Ende entgegen und ich frage euch heute mal, was unternehmt ihr denn jetzt, wo es noch warm ist, denn der Herbst winkt schon. 08.075.7000 und Sven, Nicole und Stefan sind sich relativ einig.
1: Grill anschmeißen, Bier öffnen und nochmal so richtig schön auf der Terrasse sitzen und ein kleines bisschen aber auch mit Vorfreude dem Herbst entgegensehnen.
2: Abbaden und natürlich abgrillen. Ein Muss.
3: Ja, an diesem Wochenende werden wir uns wahrscheinlich nochmal aufs Rad setzen, ein paar Runden lang fahren und am Nachmittag werden wir uns eine schöne Bratwurst auf den Grill holen. So wird unser Wochenende wohl aussehen.

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8: Viel Sonnenschein begleitet uns durch den Tag. Im Norden sind auch mal kompaktere Quellwolken unterwegs. Dazu erreichen die Temperaturen 21 Grad auf der Alp und bis zu 27 Grad in Baden. Morgen sieht nur der Süden anfangs noch Sonne. Von Nordwesten kommen Wolken und dann auch Regen. Dabei bleibt es ähnlich warm wie heute, 20 bis 27 Grad.
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19: Ich bin Uli Reitinger. Die Bundesnetzagentur ist Bedenken entgegengetreten, dass Deutschlands Gasspeicher in diesem Winter nicht ausreichen könnten für die Gasversorgung. Wir haben jetzt schon etwas mehr Gas in den Speichern, als wir im gesamten letzten Winterhalbjahr aus den Speichern entnommen haben, sagte Behördenchef Klaus Müller der dpa. Und in den nächsten Wochen bleibe genug Zeit für weitere Einspeicherungen. Im Moment sind die Speicher zu gut 55% ausgelastet. Die Bundesregierung will die abschlagsfreie Rente nach 45 Beitragsjahren abschaffen. Mittlerweile ist man sich einig, dass das aber nicht von jetzt auf gleich passieren soll, sondern schrittweise mit Übergangsfristen. Die SPD schlägt 5 Jahre vor. Unionsfraktionschef Thorsten Frei, ist das zu lang, sagte er dem Redaktionsnetzwerk Deutschland.
20: Gassens Idee sieht so aus. Fachärzte halten jede Woche ein paar Termine für Patienten frei, bei denen es wirklich dringend ist. Dafür sollen die Praxen auch mehr Geld bekommen. Ob jemand schnell zum Facharzt muss, entscheidet vorher der Hausarzt oder der ärztliche Bereitschaftsdienst. Der SPD reicht das nicht. Sie will, dass gesetzlich Versicherte generell schneller drankommen. Zoe Tassovali, Nachrichtenredaktion.
19: Die Mehrheit der Erwerbstätigen in Deutschland ist bereit, mehr zu arbeiten, sofern die Rahmenbedingungen stimmen. Gleichzeitig ist eine Mehrheit nach einer Umfrage für die Jobseite Indeed von der politischen Diskussion um das Thema Arbeitszeit genervt.
21: 3/4 der Befragten arbeiten sowieso schon mehr, als in ihrem Arbeitsvertrag steht. Als mögliche Motivation, noch mehr zu arbeiten, werden mehr Geld, Steuervorteile oder flexiblere Arbeitszeiten genannt. Gleichzeitig fühlen sich viele Beschäftigte in ihrem Arbeitsalltag ausgebremst durch Personalmangel, Bürokratie, zu viele Besprechungen oder veraltete Technik. Dass es statt über diese Probleme eine Debatte um angeblich fehlende Leistungsbereitschaft im Job gibt, stößt auf Unverständnis. Jan-Henner Reitze, Nachrichtenredaktion.
19: Kassenärztechef Andreas Gassen hält in medizinisch dringenden Fällen schnellere Facharzttermine für möglich. Für die schnelle Terminvermittlung, für objektiv medizinisch dringende Termine, müssten die Praxen entsprechend vergütet werden. Das sagte der Vorstandsvorsitzende der Kassenärztlichen Bundesvereinigung der Bild-Zeitung. Die niedergelassenen Ärzte könnten unter diesen Voraussetzungen eine begrenzte Zahl kurzfristiger Termine bereitstellen. Das sei in der Regel innerhalb einer Woche darstellbar, sagte Gassen.
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22: Die A6 Heilbronn-Nürnberg ist zwischen Öhringen und Neuenstein in beiden Richtungen gesperrt. Es laufen Bergungsarbeiten. Besonders in Richtung Nürnberg dauert es deutlich länger. Und die A8 Stuttgart Richtung München. Da fließt der Verkehr zwischen Eichelberg und Hohenstadt auf 12 Kilometern nur zäh. Es dauert etwa eine Viertelstunde länger. 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

0: Was macht ihr jetzt an einem der letzten Sommerwochenenden? Am Montag geht die Schule wieder los bei uns in Baden-Württemberg. Gibt es denn noch Programm? Nutzt ihr jetzt nochmal diese etwas milderen Tage aus, die ja teilweise noch richtig sommerlich sind? Oder reicht's euch langsam? 08.075.7000 aus Stuttgart kommt Mirko.
1: Grüße euch. Ja, am Wochenende haben wir geplant, dass wir eine Radtour machen. Dort werden wir uns hinsetzen, ein Bierchen trinken, vielleicht auch zwei, eine Bratwurst essen. Ja, und dann geht's wieder weiter. Und abends wurde geplant, dass wir im Garten beim Kumpel sitzen. Die Frauen bereiten Salate vor, Nudelsalat, Kartoffelsalat, wie auch immer. Ich lasse mich da gerne überraschen. Ja, und dann werden wir den Sommer so richtig ausklingen lassen, so richtig schön gemütlich mit Musik und Gläschen Wein oder vielleicht auch ein Bierchen. Mal schauen, wie uns so eine Mütze ist. Ja, und dann lassen wir uns mal überraschen, was uns der goldene Herbst noch so bringt an Tage, tolle Tage, ne? Guti, das war's kurz. Ich wünsche euch allen ein schönes Wochenende, ein sonniges Wochenende vor allem. Und ja, vielleicht hören wir uns. Ich grüße euch alle. Bis dann. Ciao, ciao. Euer Mirko.

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0: Was steht an diesem Wochenende? Es ist eins der letzten im Sommer. Auf jeden Fall das letzte jetzt in den Sommerferien. Am Montag geht es wieder los bei uns in Baden-Württemberg mit der Schule. Und so langsam aber sicher ist der Herbst auch da. Also, was unternehmt ihr? 08000 75 7000. Kerstin aus Pforzheim meldet sich unter anderem.
1: Ich werde noch einer der letzten Male diese Saison das Motorrad rausholen und eine schöne Motorradrunde drehen.
2: Hallo, ich bin Lunara und an diesem Wochenende werde ich die Chance nutzen, um mein Auto waschen und den Balkon nochmal kräftig aufräumen, damit dann alles für die kalte Jahreszeit steht und natürlich das Ganze gemütlich ausklingen lassen.

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4: Heute begleitet uns viel Sonne durch den Tag. Im Bergland und im Norden können auch mal mehr Quellwolken dabei sein. Zum Teil werden die Temperaturen noch mal sommerlich mit 21 Grad auf der Alp und bis zu 27 Grad in Baden. Morgen kriegt der Süden anfangs noch etwas Sonne ab, sonst breiten sich von Nordwesten her dann Wolken aus und die bringen teils auch Regen mit. Die Temperaturen werden ähnlich wie heute.
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16: Ich bin Uli Reitinger. Es ist genug Gas da für den kommenden Winter. Das hat die Bundesnetzagentur gesagt. Sie tritt damit Bedenken entgegen, dass Deutschlands Gasspeicher in diesem Winter nicht ausreichen könnten für die Gasversorgung. Schon jetzt ist mehr Gas in den Speichern, als Deutschland im vergangenen Winter verbraucht hat, heißt es. Und in den nächsten Wochen bleibt noch Zeit für weitere Einspeicherungen. Immer mehr Schülerinnen und Schüler in Deutschland schlafen schlecht oder fühlen sich erschöpft. In einer Umfrage im Auftrag der Krankenkasse DAK klagte fast die Hälfte der befragten 5. bis 10-Klässler über Schlafstörungen. Die Autoren sehen einen Zusammenhang zu den schlechten Ergebnissen der PISA-Studie.
17: Seit 10 Jahren wird die Umfrage durchgeführt. In diesem Zeitraum haben Schlafprobleme und Erschöpfungsgefühl stetig zugenommen. Das liege daran, dass Kinder und Jugendliche zu lange und auch spät abends am Handy hängen, so ein Erklärungsversuch des Verbands der Kinder- und Jugendärzte. Mehr auf die eigene Gesundheit achten, empfehlen die Autoren der Studie, um besser lernen zu können und auch in der nächsten PISA-Studie wieder besser zu sein. In der aktuellen hatten Deutschlands Schüler so schlecht abgeschnitten wie noch nie. Jan-Henner Reitze, Nachrichtenredaktion.
16: Der Fraktionschef der Union, Thorsten Frey, hat sich in die Diskussion um die abschlagsfreie Rente nach 45 Beitragsjahren eingeschaltet. Union und SPD sind sich einig, dass die sogenannte Rente mit 63 nicht von jetzt auf gleich wegfallen soll, sondern schrittweise mit Übergangsfristen.
18: Wer kurz vor der Rente steht, soll nicht plötzlich völlig neu planen müssen. Darin sind sich Union und SPD einig. Gestritten wird darüber, wie viel Zeit die Betroffenen bekommen. Die SPD hält etwa 5 Jahre für sinnvoll. Unionsfraktionschef Frey ist das deutlich zu lang. Wie viele Jahre er für richtig hält, sagt Frey aber nicht. Die Rentenkommission legt sich da ebenfalls nicht fest. Sie empfiehlt nur, die abschlagsfreie Rente nach 45 Beitragsjahren soll so früh wie möglich wegfallen. Mit Schutz für alle, die kurz vor der Rente stehen. Zoe Tassovali, Nachrichtenredaktion.
16: US-Präsident Trump ist zu einem 2-tägigen Besuch in Irland eingetroffen. Die irische Präsidentin Catherine Connolly hat ihn begrüßt. An diesem Wochenende ist unter anderem ein Gespräch mit dem irischen Regierungschef geplant. Morgen verfolgt er die Schlussrunde des Golfturniers Irish Open, das auf Trumps Golfresort in Westirland stattfindet.
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19: Die A6 Nürnberg Richtung Heilbronn zwischen Neuenstein und Öhringen ist gesperrt. Es laufen hier Bergungsarbeiten, ein LKW ist umgestürzt. Und in der Gegenrichtung staut es sich auf 12 Kilometern zwischen dem Kreuz Weinsberg und Neuenstein. Auch hier dauert es mehr als eine Stunde länger. Auf der A6 Nürnberg Richtung Heilbronn zwischen Kirchberg und Schwäbisch Hall staut es sich auf 9 Kilometern. Hier gibt es etwa eine Viertelstunde plus. Und auf der A8 Stuttgart Richtung München zwischen Eichelberg und Hohenstadt 14 Kilometer Stau. Es dauert etwa eine halbe Stunde länger. 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

Falls ihr fürs Wochenende noch nichts vorhabt, es ist ja sehr schönes Wetter, hier mal ein paar Tipps für euch. In Ulm könnt ihr euch nochmal quer durch das internationale Streetfood Festival futtern. Der Streetfood-Markt ist genau das Richtige, wenn ihr euch beim Essen nicht auf ein Gericht festlegen wollt. Wer nicht so weit fahren will und aus dem Süden kommt, im Schwarzwald gibt's Ähnliches, in Schönberg. Da läuft auch noch bis morgen die Streetfood-Fiesta im Kurpark. Also verschiedene Foodtrucks bringen internationale Speisen mit. Dazu gibt es Straßenmusik. Und richtig spektakulär wird's auf dem Rossfeld bei Metzingen. Der Luftsportverein lädt ein zum 10. Familientag. Das heißt, Oldtimer stehen da, Vereinsflugzeuge und Flugvorführungen gibt es. Ich wünsche euch ein schönes Wochenende.

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2: Heute begleitet uns viel Sonne durch den Tag. Im Bergland und im Norden können auch mal mehr Quellwolken dabei sein. Zum Teil werden die Temperaturen noch mal sommerlich mit 21 Grad auf der Alp und bis zu 27 Grad in Baden. Morgen kriegt der Süden anfangs noch etwas Sonne ab, sonst breiten sich von Nordwesten her dann Wolken aus und die bringen teils auch Regen mit. Die Temperaturen werden ähnlich wie heute.
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3: Ich bin Uli Reitinger. Die Bundesnetzagentur beruhigt. Sie hält Bedenken, dass das gespeicherte Gas in Deutschland in diesem Winter nicht ausreichen könnte für die Gasversorgung, für unbegründet. Wir haben jetzt schon etwas mehr Gas in den Speichern, als wir im gesamten letzten Winterhalbjahr aus den Speichern entnommen haben, sagte Behördenchef Klaus Müller der dpa. Und in den nächsten Wochen bleibe Zeit für weitere Einspeicherungen, so Müller weiter. Im Streit um die Straße von Hormuz signalisiert der Iran jetzt Gesprächsbereitschaft. Teheran stellt laut der iranischen Nachrichtenagentur ISNA eine Wiedereröffnung der wichtigen Schiffsroute in Aussicht, stellt dafür aber Bedingungen an die USA.
4: Teheran fordert, dass die USA ihre Seeblockade beenden und ihre militärischen Angriffe einstellen. Gleichzeitig arbeitet der Iran mit dem Oman an neuen Routen für Schiffe durch die Meerenge. Ein entsprechendes Abkommen wollen beide Länder jetzt am Montag in Maskat unterschreiben. Auch die Außenminister der arabischen Golfstaaten sollen dabei sein. Für den weltweiten Handel steht viel auf dem Spiel. Durch die Straße von Hormuz läuft rund ein Fünftel des globalen Energiehandels. Zoe Tassovali, Nachrichtenredaktion.
3: US-Präsident Trump ist zu einem 2-tägigen Besuch in Irland eingetroffen. Die irische Präsidentin Catherine Connolly hat ihn begrüßt. An diesem Wochenende ist unter anderem ein Gespräch mit dem irischen Regierungschef geplant. Außerdem will Trump Mitarbeiter der US-Botschaft und Wirtschaftsvertreter treffen.
5: Im Mittelpunkt seiner Reise steht aber auch der Golfsport. Am Sonntag besucht der US-Präsident die Schlussrunde der Irish Open auf seinem eigenen Golfresort in Doonbeg. Sein Besuch wird von Protesten begleitet. In Dublin und in Doonbeg sind Demonstrationen angekündigt. Die irische Polizei sprach vorab von einem der komplexesten Sicherheitseinsätze, die sie je durchgeführt habe. Aus London, Philipp Detlefs.
3: Fast die Hälfte der Schülerinnen und Schüler in den Klassen 5 bis 10 klagt über Schlafstörungen. Das geht aus einer groß angelegten Umfrage im Auftrag der Krankenkasse DRK hervor. Fast 70% der Befragten fühlen sich demnach mindestens einmal die Woche erschöpft. Knapp 50% berichten von einem verminderten Wohlbefinden. Die DRK sieht eine Verbindung von Erschöpfung und Schlafproblemen zu den schwachen deutschen Ergebnissen bei der PISA-Studie.
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6: Die A6 Nürnberg Richtung Heilbronn ist zwischen Neuenstein und Öhringen aktuell gesperrt. Es laufen Bergungsarbeiten. Es staut sich zwischen Kupferzell und Neuenstein auf 5 Kilometern. Auch auf der A6 Nürnberg Richtung Heilbronn zwischen Kirchberg und Schwäbisch Hall gibt es 9 Kilometer zäh fließenden Verkehr. Es dauert hier etwa 10 Minuten länger. Und auf der A8 Stuttgart Richtung München zwischen Eichelberg und Mühlhausen 5 Kilometer Stau. Es gibt einen Plus von etwa einer Viertelstunde. 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

Wenn ihr noch keinen Plan für dieses Wochenende habt, was ja nochmal so richtig aufdreht mit dem Wetter, hier kommen mal ein paar Tipps für euch, die ziemlich unterschiedlich sind. In Fellbach könnt ihr heute beim Walk of Wine durch die Weinberge ziehen. An verschiedenen Stationen gibt es Wein, aber auch alkoholfreie Getränke und kleine Leckereien. Und dazu natürlich jede Menge Aussicht auf den Kappelberg. In Tübingen wird heute das 20. Loretto-Fest gefeiert. Rund um den Loretto-Platz wird das ganze Viertel zur Festmeile, das heißt Live-Musik, Essen, Trinken und jede Menge Aktionen. Und wer Lust auf eine Zeitreise hat, in Sigmaringen läuft das ganze Wochenende ein mittelalter Markt. Händler, Handwerker, Musik und jede Menge historische Atmosphäre gibt es dort. Da könnt ihr euch also mal für ein paar Stunden ins Mittelalter katapultieren. Ich wünsche ganz viel Spaß.

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0: Eines der letzten wärmeren Wochenenden steht wahrscheinlich jetzt an. Ihr hört Hitradio Antenne 1. Ich bin Susanka und ich würde gerne wissen, was macht ihr denn so? Wie nutzt ihr denn vielleicht die letzten warmen Tage aus? 08.075.7000. Aus Heilbronn meldet sich jemand.
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2: Viel Sonnenschein begleitet uns durch den Tag. Im Bergland und im Norden können ein paar Quellwolken dabei sein. Zum Teil sind die Temperaturen noch mal sommerlich mit 21 Grad auf der Alp und bis zu 27 Grad in Baden. Morgen bekommt der Süden anfangs noch etwas Sonne ab, sonst breiten sich von Nordwesten her Wolken aus und die bringen teils auch Regen mit. Die Temperaturen werden ähnlich wie heute.
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3: Ich bin Babit Büchner. Wir haben genug Gas für den Winter, sagt die Bundesnetzagentur. Sie widerspricht damit Bedenken, dass Deutschlands Gasspeicher in den Wintermonaten nicht ausreichen könnten für die Versorgung.
4: Vor allem die AfD hatte zuletzt immer wieder davor gewarnt, dass die Heizungen kalt bleiben könnten im Laufe des kommenden Winters. Die Befürchtung ist nicht aus der Luft gegriffen, denn aktuell sind nur 55% der Gasspeicher ausgelastet. Das ist wenig im Vergleich zu den Vorjahren. Aber die Bundesnetzagentur beruhigt, wir haben schon jetzt mehr Gas gespeichert, als wir im vergangenen Winter verbraucht haben. Und es bleiben noch Wochen Zeit für weitere Einspeicherungen, heißt es. Gashändler füllen die Speicher, staatliche Eingriffe lehnt die Bundesnetzagentur ab, das wird zu teuer, heißt es zur Begründung. Aus Berlin, Uli Reitinger.
3: Kassenärztechef Andreas Gassen hält es für möglich, dass es in medizinisch dringenden Fällen schnellere Facharzttermine gibt. Die müssten dann entsprechend vergütet werden, sagte Gassen der Bild-Zeitung. Die niedergelassenen Ärzte könnten unter diesen Voraussetzungen eine begrenzte Zahl kurzfristiger Termine bereitstellen, in der Regel innerhalb einer Woche. US-Präsident Donald Trump ist zu einem Besuch in Irland angekommen. Dabei zieht es ihn vor allem auf den Golfplatz. 2 Tage bleibt er auf der Insel. Einen Teil davon will er in seinem eigenen Golfresort an der Westküste verbringen.
5: Nach seiner Ankunft in Dublin wurde Trump von Präsidentin Catherine Connolly empfangen. Mit dabei sind sein Sohn Donald Trump Jr. und dessen Familie. Auf dem politischen Programm steht ein Gespräch mit Regierungschef Micheál Martin. Außerdem trifft Trump Beschäftigte der US-Botschaft und Vertreter der Wirtschaft. Am Sonntag will er dann die Schlussrunde der Irish Open verfolgen. Das Golfturnier findet in Dunbeck statt und ist der zentrale Anlass der Reise. Aus London, Philipp Detlefs.
3: Fast die Hälfte aller Schüler in den Klassen 5 bis 10 hat Schlafstörungen. Das geht aus einer groß angelegten Umfrage im Auftrag der Krankenkasse DAK hervor. 69% der Befragten fühlen sich außerdem mindestens einmal in der Woche erschöpft. 49% fühlen sich weniger wohl. Nur 57% blicken positiv in die eigene Zukunft. Die Tendenz ist demnach überall negativ.
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6: Die A6 Nürnberg Richtung Heilbronn zwischen Neuenstein und Öhringen ist gesperrt. Hier laufen Bergungsarbeiten. Aktuell staut es sich auf 6 Kilometern. Und auf der A8 München Richtung Stuttgart zwischen Ulm-West und Mühlhausen fließt der Verkehr auf 12 Kilometern nur zäh. Es dauert hier etwa eine Viertelstunde länger. 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
7: Hey, wie cool, dass ihr am Start seid. Ja, der Hitradio Antenne 1 Soundcheck ist die Show, um neue Musik zu entdecken. Und aus gegebenem Anlass, also wettertechnisch, habe ich diesmal eine Spätsommer-herbstliche Ausgabe für euch zusammengestellt. Wir lassen den Sommer nochmal Revue passieren, unter anderem mit der neuen Nummer von Lost Frequencies. Ich habe aber auch ein paar richtig schöne herbstliche Cozy Songs mit dabei. Gleich nach 2 Hits zum Beispiel die neue Single von One Republic. So, aber zuallererst gibt's jetzt erstmal eine fette Schippe Energie von Kato und John mit Turn the Lights Off. Und das ist einer der besten Hits von heute. 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

Cozy Season ist gestartet und ich habe euch ja versprochen, dass es auch ein bisschen herbstlich hier im Hitradio Antenne 1 Soundcheck heute wird. Ich habe die neue Single von OneRepublic dabei. Wunderschöner Song, ein kleines bisschen melancholisch, ohne aber trist zu sein. So eine richtig schöne Lagerfeuerromantik, finde ich. Es ist der zweite Track, auf den OneRepublic jetzt wieder so ein bisschen mehr back to the roots gehen. Schön akustisch, es ist ein bisschen folkig und dieses gewisse etwas OneRepublic, das macht den Song einfach total besonders. Hier ist Pay That Toll, ganz neu bei Hitradio Antenne 1. 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

Noch ist sie ein Geheimtipp. Ihre Stimme klingt aber verdächtig nach dem nächsten großen Popstar. Checken wir aus hier im Hitradio Antenne 1 Soundcheck. Schön, dass ihr dabei seid. Ja, sie heißt Tiffany Harris und ihr seid sicherlich schon mal diesem Song hier von ihr begegnet. Vertigo, das ist ein unglaublich erfolgreicher Song. Tiffy fackelt aber auch nicht lang und legt direkt nach. Boah, auch diesmal wirklich instant Gänsehaut, wenn sie ihre krasse Stimme auspackt. Vor allem im Refrain, achtet mal drauf, wenn sie so ein bisschen lauter wird. Das ist einfach, boah, krass einfach. Hier ist Tiffany Harris mit Find Me. Der feiert jetzt genau Premiere hier bei Hitradio Antenne 1.

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war der schlimmste Gast, den ich jemals im Antenne 1 Star Podcast hatte. Pedro Santos. So, jetzt ist es raus. Dieses Gespräch, das war so schlimm für mich, weil ich einfach nicht mehr wollte, dass es jemals aufhört. Der Pedro ist ein ganz, ganz toller Künstler aus UK. Der war vorher Teil der mega erfolgreichen Gruppe Here at Last. Die haben sich ja aber leider aufgelöst. Deswegen ist Pedro seitdem solo unterwegs. Wie und warum es dazu gekommen ist und wie es ihm damit geht, das erfahrt ihr neben ganz vielen anderen Sachen im Podcast. Hört da unbedingt mal rein. Dann checkt ihr auch, warum er einfach die größte Süßmaus auf der Welt ist. Aber neben menschlich toll ist er wirklich auch einfach eine 10 von 10 Musiker. Überzeugt euch selbst, hier ist Pedro Santos mit Should Have Known Better. Zuerst gehört im Hitradio Antenne 1 Soundcheck.

Ich liebe ja meinen Job, aber ich bin euch ehrlich, ich hatte diese Woche einen elendigen After-Holiday-Blues. Ihr hört den Hitradio Antenne 1 Soundcheck. Ja, und für alle, denen es genauso geht, dass sie den Sommerurlaub noch nicht so ganz hinter sich lassen können oder wollen, für die habe ich einen Song gefunden, der uns straight wieder in die Sonne, ans Meer oder an die Cocktailbar bringt. Versprochen. Das Besondere, und ich finde, das schwappt viel zu selten nach Deutschland rüber, ist, dass der Song auf Portugiesisch gesungen ist. Das klingt ja mal so nice. Marie Froesch hat so eine Lässigkeit in der Stimme, das ist richtig krass. Die Beats im Song kommen von einem Altbekannten, nämlich von Lost Frequencies. Und ich finde, der Song ist wirklich so ein perfekter Spätsommer. Wir verabschieden uns so langsam in den Herbst-Song. Paraíso von Marie Froesch und Lost Frequencies hört ihr jetzt zum allerersten Mal hier bei Hitradio Antenne 1.

0: Herzlich willkommen im Hitradio Antenne 1 Soundcheck. Das ist die Sendung mit der Extraportion an ganz neuer Musik. Schon gleich hört ihr die neue Single von Take That. When your heart cries, your body's like stone. Und direkt nach den News gibt's einen der besten Hits von heute. Das ist Need Your Love von One Republic. Wunderbarer Song für den entspannten Nachmittag mit Hitradio Antenne 1.
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15: Viel Sonnenschein begleitet uns durch den Tag. Im Bergland und im Norden können ein paar Quellwolken dabei sein. Zum Teil sind die Temperaturen noch mal sommerlich mit 21 Grad auf der Alp und bis zu 27 Grad in Baden. Morgen bekommt der Süden anfangs noch etwas Sonne ab, sonst breiten sich von Nordwesten her Wolken aus und die bringen teils auch Regen mit. Die Temperaturen werden ähnlich wie heute.
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16: Ich bin Babit Büchner.
4: Die Bundesnetzagentur widerspricht Bedenken, dass wir nicht genug Gas für den Winter haben werden. Es sei schon jetzt etwas mehr Gas in den Speichern, als im gesamten letzten Winter entnommen wurde, sagte Behördenchef Klaus Müller der deutschen Presseagentur. In den nächsten Wochen bleibe außerdem noch Zeit für weitere Einspeicherungen. Im Vergleich zu den vergangenen Jahren ist der Füllstand mit gut 55% allerdings niedrig. Im Streit um die Straße von Hormuz signalisiert der Iran jetzt Gesprächsbereitschaft. Das Land stellt laut der iranischen Nachrichtenagentur ISNA eine Öffnung der wichtigen Schiffsroute in Aussicht, stellt dafür aber Bedingungen an die USA.
12: Teheran fordert, dass die USA ihre Seeblockade beenden und ihre militärischen Angriffe einstellen. Gleichzeitig arbeitet der Iran mit dem Oman an neuen Routen für Schiffe durch die Meerenge. Ein entsprechendes Abkommen wollen beide Länder jetzt am Montag in Maskat unterschreiben. Auch die Außenminister der arabischen Golfstaaten sollen dabei sein. Für den weltweiten Handel steht viel auf dem Spiel. Durch die Straße von Hormuz läuft rund ein Fünftel des globalen Energiehandels. Zoe Tassovali, Nachrichtenredaktion.
4: US-Präsident Donald Trump ist zu einem zweitägigen Besuch in Irland eingetroffen. Zwar geht es dort auch um Politik, er will aber vor allem auf seinen Golfplatz an der Westküste.
16: Nach seiner Ankunft in Dublin wurde Trump von Präsidentin Catherine Connolly empfangen. Mit dabei sind sein Sohn Donald Trump Jr. und dessen Familie. Auf dem politischen Programm steht ein Gespräch mit Regierungschef Micheál Martin. Außerdem trifft Trump Beschäftigte der US-Botschaft und Vertreter der Wirtschaft. Am Sonntag will er dann die Schlussrunde der Irish Open verfolgen. Das Golfturnier findet in Dunbeck statt und ist der zentrale Anlass der Reise. Aus London, Philipp Detlefs.
4: In den USA ist die erste bekannte Abfolge mehrerer Schrittspuren eines ausgewachsenen Tyrannosaurus Rex entdeckt worden. Ein Forschungsteam berichtet von zwei linken und zwei rechten Fußabdrücken, die sich in der sogenannten Hell Creek Formation aneinanderreihen. Aus dem Abstand der Schritte und der Größe der Abdrücke errechneten die Experten eine Hüfthöhe des Dinos von etwa 4 Metern.
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17: Auf der A6 Nürnberg Richtung Heilbronn zwischen Schwäbisch Hall und Neuenstein staut es sich auf 4 Kilometern. Es dauert hier etwa eine Stunde länger. Und auf der A8 München Richtung Stuttgart zwischen Ulm-West und Mühlhausen fließt der Verkehr auf 12 Kilometern nur zäh. Hier kommen etwa 20 Minuten obendrauf. 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
0: Zweite Stunde Hitradio Antenne 1 Soundcheck und es geht schön spätsommerlich, herbstlich weiter hier bei uns. Diese Stunde hören wir unter anderem den neuen Song von Clock Clock. Die haben ein bisschen an ihrem Sound geschraubt und schon nach 2 Hits hört ihr die neue Nummer von Take That, auf der sie ja wieder zu viert unterwegs sind. Jetzt grooven wir uns erstmal schön in unseren cozy Nachmittag ein mit One Republic und Need Your Love, einem der besten Hits von heute.

0: Take That sind wieder komplett. Ihr hört den Hitradio Antenne, ein Soundcheck. Ja, Gary Barlow, Howard Donald, Mark Owen und Gary Barlow, Howard Donald, Mark Owen und Michael Patrick Kelly. Ja, was ist das denn für eine crazy Überraschung, bitte? Die Jungs von Take That haben uns erzählt, wie es zur Kollabo mit Michael kam und wie es denn so gelaufen ist.
1: I was writing with a friend of mine, Mike Needle.
2: Ich habe gerade mit einem Freund an neuen Songs geschrieben, Mike Needle. Ich habe ihn dann gefragt, mit wem er in letzter Zeit so gearbeitet hat. Er hat gesagt, mit Michael. Und dann hat er mir was vorgespielt. Und ich so,
1: that is incredible.
2: Oh mein Gott, das ist unglaublich. Kann ich da mitmachen? Nur eine Woche später ist Michael nach England gekommen. Wir haben uns so gut verstanden. Er ist so talentiert und liebenswürdig. Und wir sind so happy, dass wir das jetzt endlich mit der Welt teilen können.
0: Ja, und jetzt mal ganz im Ernst. Ich finde, Michael Patrick Kelly könnte ohne Scheiß dauerhaft der vierte Take Better sein. Seine Stimme harmoniert einfach perfekt mit den anderen. Zieht euch das mal rein. Feel My Love von Take That und Michael Patrick Kelly, den hört ihr jetzt zum allerersten Mal bei Hitradio Antenne 1. 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

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So, und bis Mittwoch haben wir dann ja auch noch genug Zeit, die ganz neue Single von Clock Clock auswendig zu lernen. Die kam gestern raus und ich sag's wie es ist, die ist ein richtiges Brett. Ich habe das Gefühl, die Jungs haben ordentlich an ihrem Sound getüftelt. Bookies Stimme, die klingt richtig rockig, finde ich. Und die ganze Stimmung in dem Song, die erinnert mich irgendwie total an Youngblood. Also ich find's richtig stark. Ich hoffe, ihr auch. Hier sind Clock Clock mit ihrer ganz neuen Single Skeletons. Zuerst gehört im Hitradio Antenne 1 Soundcheck.

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0: Er ist mit einem One-Way-Ticket los und ist bis heute nicht zurückgekehrt. Es gibt jetzt aber ein Lebenszeichen von ihm, und zwar hier im Hitradio Antenne 1 Soundcheck. Ja, crazy story. Argil ist mit 18 alleine los von zu Hause und in die große weite Welt gezogen. Mit dabei nur ein paar Klamotten und, ganz wichtig, seine Gitarre. Seitdem, und das ist jetzt mittlerweile seit 13 Jahren, ist er unterwegs, immer noch sehr viel auf Wanderschaft. Die nächste Station seiner Reise ist jetzt hier bei Hitradio Antenne 1. Wir sagen herzlich willkommen und bleibt doch gerne noch ein bisschen länger hier bei uns. Hier ist, bitte seht's mir nach, ich weiß nicht genau, wie er ausgesprochen wird, Argil, Argyl, Argyl, Argyl oder... Wir einigen uns einfach auf Arschgeil, weil das ist seine Musik. Blinded by the Sun, ganz neu im Hitradio Antenne 1 Soundcheck.
1: Ja,

Also langsam hört's echt auf. Wer kommt denn bitte auf die Idee, elektronische Beats mit Country-Musik zu verbinden? Ihr hört den Hit Radio Antenne 1 Soundcheck. Ja, ich sag euch, wer so crazy ist. Das ist nämlich Marshmallow. Der ist ja eigentlich bekannt für fette Dubstep-Beats, ne? In letzter Zeit fliegt er aber auch öfter mal in Richtung Wilden Westen. Diesmal hat er sich den Country-Folk-Shooting-Star Cameron Whitcomb klargemacht. Der ist drüben schon eine ziemlich große Nummer, hat 1,6 Millionen Follower bei Insta und jetzt ist er ready, auch den Rest der Welt für sich zu erobern. Deswegen sage ich, Bühne frei für unseren Abschlussbanger für diese Woche im Hitradio Antenne 1 Soundcheck. Hier sind Marshmallow und Cameron Whitcomb mit ihrer ganz neuen Single Hollow.

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2: Nach einem meist sonnigen Spätsommertag geht es durch eine oft locker bewölkte oder klare Nacht. Frühmorgens werden die Wolken zuerst im Norden zahlreicher, die Temperaturen sinken auf 13 bis 7 Grad. Morgen zieht es dann zu und von Norden her folgt ein Regengebiet. Am Montag erst Regen, dann immer mehr Sonne. Am Dienstag wird es recht sonnig, dann wird es auch bis zu 29 Grad warm.
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3: Ich bin Babette Büchner. Was passiert mit dem Geld auf einem Konto, wenn sich niemand mehr darum kümmert? Die Grünen wollen dazu einen Vorschlag in den Bundestag einbringen. Sie fordern ungenutzte Vermögen auf inaktiven Bankkonten für soziale Projekte und gemeinnützige Organisationen nutzbar zu machen.
4: Es geht um Guthaben, Sparbücher oder auch Wertpapierdepots, die einfach vergessen werden, etwa weil der Inhaber verstorben ist und die Erben davon gar nichts wissen. Mehrere Milliarden Euro blieben so ungenutzt, heißt es von den Grünen. Dieses Geld für soziale Projekte zu nutzen, sei ein pragmatischer zusätzlicher Weg, ohne den Haushalt zu belasten. Wichtig dabei ist, dass die Ansprüche erhalten bleiben. Wer berechtigt ist und das nachweist, soll das Geld vollständig zurückerhalten. Tanja Wagner, Nachrichtenredaktion.
3: Wir haben genug Gas für den Winter, sagt die Bundesnetzagentur. Sie widerspricht damit Bedenken, dass unsere Vorräte in den kommenden kalten Monaten nicht ausreichen könnten für die Versorgung.
5: Vor allem die AfD hatte zuletzt immer wieder davor gewarnt, dass die Heizungen kalt bleiben könnten im Laufe des kommenden Winters. Die Befürchtung ist nicht aus der Luft gegriffen, denn aktuell sind nur 55% der Gasspeicher ausgelastet. Das ist wenig im Vergleich zu den Vorjahren. Aber die Bundesnetzagentur beruhigt, wir haben schon jetzt mehr Gas gespeichert, als wir im vergangenen Winter verbraucht haben. Und es bleiben noch Wochen Zeit für weitere Einspeicherungen, heißt es. Aus Berlin, Uli Reitinger.
3: Beim Ebola-Ausbruch in der Demokratischen Republik Kongo sind inzwischen mehr als 7000 Menschen nachweislich an dem Fieber erkrankt. Das zeigen neue Zahlen des Nationalen Gesundheitsinstituts. Der Ausbruch hat sich demnach auch auf eine siebte Provinz ausgeweitet. Die Experten gehen außerdem davon aus, dass viele Fälle nicht erfasst werden. Und zum Sport. In der zweiten Fußball-Bundesliga hat Magdeburg mit 3:0 gegen Kaiserslautern gewonnen. Bochum und Greuther Fürth trennten sich 1:1. Ebenfalls unentschieden trennten sich Eintracht Braunschweig und Dynamo Dresden. Dort stand es am Ende 2:2. Überschattet wurde die Partie vom Todesfall eines Fans. Er war nach einem Notfall im Stadion auf dem Weg ins Krankenhaus gestorben. Auf Wunsch der Familie wurde das Spiel fortgesetzt.
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6: Auf der A6 Nürnberg Richtung Heilbronn zwischen Schwäbisch Hall und Neuenstein staut es sich auf 8 Kilometern. Es dauert hier etwa eine Stunde länger. Und auf der A8 München Richtung Stuttgart zwischen Märklingen und Mühlhausen fließt der Verkehr auf 9 Kilometern zäh. Hier kommen etwa 10 Minuten obendrauf. 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
11: Nach einem meist sonnigen Spätsommertag geht es durch eine oft locker bewölkte oder klare Nacht. Frühmorgens werden die Wolken zuerst im Norden zahlreicher. Die Temperaturen sinken auf 13 bis 7 Grad. Morgen zieht es dann zu und von Norden her folgt ein Regengebiet. Am Montag erst Regen, dann immer mehr Sonne. Am Dienstag wird es recht sonnig, dann wird es auch bis zu 29 Grad warm.
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12: Ich bin Babette Büchner. In mehreren Städten in Deutschland gibt es heute Demonstrationen für eine offene demokratische Gesellschaft. Unter dem Motto »Kein Schritt zurück« gegen die AfD und rechte Hetze zogen etwa in Düsseldorf rund 20.000 Menschen durch die Innenstadt. In Berlin wurden 30.000 Teilnehmer erwartet, in Leipzig waren es 3.000. Mehrere politische Initiativen hatten zu den Protestkundgebungen aufgerufen. Was passiert mit dem Geld auf einem Konto, wenn sich niemand mehr darum kümmert? Die Grünen fordern ungenutzte Vermögen auf inaktiven Bankkonten für soziale Projekte und gemeinnützige Organisationen nutzbar zu machen. Sie wollen dazu einen Vorschlag in den Bundestag einbringen.
13: Es geht um Guthaben, Sparbücher oder auch Wertpapierdepots, die einfach vergessen werden. Etwa weil der Inhaber verstorben ist und die Erben davon gar nichts wissen. Mehrere Milliarden Euro blieben so ungenutzt, heißt es von den Grünen. Dieses Geld für soziale Projekte zu nutzen, sei ein pragmatischer zusätzlicher Weg, ohne den Haushalt zu belasten. Auch Union und SPD wollten das Thema schon angehen. Wichtig dabei ist, dass die Ansprüche erhalten bleiben. Wer berechtigt ist und das nachweist, soll das Geld vollständig zurückerhalten. Tanja Wagner, Nachrichtenredaktion.
12: Mittelständische Unternehmen sollten künstliche Intelligenz nicht nur nutzen, um Zeit und Geld zu sparen. Die Geschäftsführerin der Beratungsfirma A11 sagte der dpa, Firmen könnten damit vor allem mehr Umsatz machen. Dafür müssten sie sich aber auch trauen, ihre Arbeit neu zu organisieren.
4: Die KI-Expertin nennt ein einfaches Beispiel. Übernimmt KI lästige Büroarbeit oder Dokumentation, haben die Mitarbeiter mehr Zeit für Kunden und neue Produkte. Gerade wenn Fachkräfte fehlen, könne das helfen. Und dafür braucht es nicht unbedingt die teuersten KI-Modelle aus den USA. Für viele Aufgaben reichen einfachere, frei verfügbare Systeme, die Firmen sogar auf den eigenen Rechnern laufen lassen können. So bleiben sensible Daten im Haus. Zoe Tassovali, Nachrichtenredaktion.
12: Und zum Sport, die Ergebnisse der zweiten Fußball-Bundesliga. Magdeburg-Kaiserslautern 3:0, Greuther Fürth, Bochum 1:1 und Braunschweig und Dresden trennten sich 2:2.
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14: Auf der A6 Nürnberg Richtung Heilbronn zwischen Kupferzell und Neuenstein staut es sich auf 7 Kilometern. Es kann hier deutlich länger dauern. Und auf der A8 München Richtung Stuttgart zwischen Eichelberg und Kirchheim-Tech Ost bitte aufpassen. Da liegen Fahrzeugteile auf dem rechten und dem mittleren Fahrstreifen. 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
2: Es geht später durch eine oft locker bewölkte oder klare Nacht. Frühmorgens werden die Wolken zuerst im Norden zahlreicher. Die Temperaturen sinken auf 13 bis 7 Grad. Morgen zieht es zu und von Norden her folgt ein Regengebiet. Am Montag erst Regen, dann immer mehr Sonne. Am Dienstag wird es recht sonnig, dann wird es bis zu 29 Grad warm.
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3: Ich bin Babit Büchner. In mehreren Städten in Deutschland gibt es heute Demonstrationen für eine offene demokratische Gesellschaft. Auf Plakaten und mit Sprechchören fordern die Teilnehmer mehr gesellschaftlichen Zusammenhalt und eine Überprüfung der AfD.
4: Kein Schritt zurück gegen die AfD und rechte Hetze, hieß es etwa in Düsseldorf. Unter dem Motto Freiheit muss verteidigt werden, wurde in Hamburg zum Handeln aufgerufen. Kondome werden besser geprüft als rechte Verdachtsfälle, stand auf den Plakaten in Schwerin zu lesen. Berlin, Leipzig, Mainz, München, überall reihten sich Tausende in die Protestzüge ein. Von Familien beim Samstagsausflug über die Omas gegen rechts bis hin zu Gewerkschaftsmitgliedern. Tanja Wagner, Nachrichtenredaktion.
3: US-Präsident Donald Trump hat bei seinem Besuch in Irland für große Aufregung gesorgt. Er wolle sehr gerne eine Wiedervereinigung von Irland und Nordirland sehen, sagte Trump. Irgendwann werde das ohnehin passieren, warum dann nicht jetzt?
5: Eine Wiedervereinigung wäre ein großer Erfolg, auf den alle stolz sein könnten, sagte Trump. Die Teilung der irischen Insel besteht seit mehr als 100 Jahren und war über Jahrzehnte Auslöser blutiger Konflikte. Während Irland eine unabhängige Republik wurde, blieb Nordirland Teil des Vereinigten Königreichs. Das Karfreitagsabkommen regelt, unter welchen Voraussetzungen über eine Vereinigung abgestimmt werden kann. Die britische Regierung verwies darauf, dass dafür ein klarer Konsens nötig sei. Auch die pro-britische DUP betonte, über die Zukunft Nordirlands entscheide allein die Bevölkerung dort. Aus London, Philipp Detlefs.
3: In den USA ist die erste bekannte Abfolge mehrerer Schrittspuren eines ausgewachsenen Tyrannosaurus Rex entdeckt worden. Ein Forschungsteam berichtet von zwei linken und zwei rechten Fußabdrücken, die sich in der sogenannten Hell Creek Formation aneinanderreihen. Aus dem Abstand der Schritte und der Größe der Abdrücke errechneten die Experten eine Hüfthöhe des Dinos von etwa 4 Metern. Und noch zum Sport. Freiburg hat am 3. Spieltag der Fußball-Bundesliga vorerst die Tabellenführung übernommen. Das Team gewann gegen Mönchengladbach überlegen mit 5:0. Außerdem spielten Dortmund-Paderborn 3:0, Hoffenheim-Stuttgart 2:1, Augsburg-Leverkusen 2:2 und Mainz-Eintracht-Frankfurt 1:3.
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2: A6 Nürnberg Richtung Heilbronn zwischen Kupferzell und Neuenstein 7 Kilometer Stau. 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
2: Es geht später durch eine oft locker bewölkte oder klare Nacht. Frühmorgens werden die Wolken zuerst im Norden zahlreicher. Die Temperaturen sinken auf 13 bis 7 Grad. Morgen zieht es zu und von Norden her folgt ein Regengebiet. Am Montag erst Regen, dann immer mehr Sonne. Am Dienstag wird es recht sonnig, dann wird es bis zu 29 Grad warm.
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3: Ich bin Babette Büchner. In mehreren Städten in Deutschland gab es heute Demonstrationen für eine offene demokratische Gesellschaft. Auf Plakaten und mit Sprechchören forderten die Teilnehmer mehr gesellschaftlichen Zusammenhalt und eine Überprüfung der AfD. Besonders große Kundgebungen gab es in Düsseldorf, Hamburg, Berlin und München. Auch in Leipzig, Magdeburg, Mainz und Saarbrücken gingen Menschen auf die Straße. US-Präsident Donald Trump hat bei seinem Besuch in Irland für große Aufregung gesorgt. Er wolle sehr gerne eine Wiedervereinigung von Irland und Nordirland sehen, sagte Trump. Irgendwann werde das ohnehin passieren. Warum dann nicht jetzt?
4: Die Teilung der irischen Insel besteht seit mehr als 100 Jahren und war über Jahrzehnte Auslöser blutiger Konflikte. Während Irland eine unabhängige Republik wurde, blieb Nordirland Teil des Vereinigten Königreichs. Das Karfreitagsabkommen regelt, unter welchen Voraussetzungen über eine Vereinigung abgestimmt werden kann. Die britische Regierung verwies darauf, dass dafür ein klarer Konsens nötig sei. Auch die pro-britische DUP betonte, über die Zukunft Nordirlands entscheide allein die Bevölkerung dort. Aus London, Philipp Detlefs.
3: Mittelständische Unternehmen sollten künstliche Intelligenz nicht nur nutzen, um Zeit und Kosten zu sparen. Die Geschäftsführerin der Beratungsfirma A11 sagte der deutschen Presseagentur, Firmen könnten damit vor allem mehr Umsatz machen.
5: Die KI-Expertin nennt ein einfaches Beispiel. Übernimmt KI lästige Büroarbeit oder Dokumentation, haben die Mitarbeiter mehr Zeit für Kunden und neue Produkte. Und dafür braucht es nicht unbedingt die teuersten KI-Modelle aus den USA. Für viele Aufgaben reichen einfachere, frei verfügbare Systeme, die Firmen sogar auf den eigenen Rechnern laufen lassen können. Das größte Problem sieht die KI-Expertin allerdings bei den zögernden Chefetagen. Zoe Tassovali, Nachrichtenredaktion.
3: Und zum Sport. Die deutschen Basketballerinnen haben den Einzug ins WM-Finale verpasst. Gegen Favorit Frankreich stand es heute am Ende 64-86. Und noch die Ergebnisse der Fußball-Bundesliga. Freiburg hat vorerst die Tabellenführung übernommen. Das Team gewann gegen Mönchengladbach überlegen mit 5-0. Außerdem spielten Dortmund-Paderborn 3-0, Hoffenheim-Stuttgart 2-1, Augsburg-Leverkusen 2-2 und Mainz-Eintracht-Frankfurt 1-3.
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2: Uns liegen derzeit keine Meldungen vor. Alle aktuellen Staus und Blitzer findet ihr jederzeit auf antenne1.de oder ganz bequem in unserer Antenne 1 App.
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4: Es geht später durch eine oft locker bewölkte oder klare Nacht. Frühmorgens werden die Wolken zuerst im Norden zahlreicher. Die Temperaturen sinken auf 13 bis 7 Grad. Morgen zieht es zu und von Norden her folgt ein Regengebiet. Am Montag erst Regen, dann immer mehr Sonne. Am Dienstag wird es recht sonnig, dann wird es bis zu 29 Grad warm.
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5: Ich bin Babette Büchner. Bundeskanzler Friedrich Merz verliert den Rückhalt in der Gesellschaft. Nach einer neuen INSA-Umfrage für die Bild halten ihn 78% der Befragten für falsch auf dem Posten. Nur noch jeder Siebte hält zu ihm.
6: Es geht weiter bergab für Kanzler Merz. Vor einem Jahr war immerhin noch fast ein Drittel der Befragten mit seiner Arbeit zufrieden. Glaubt man den Umfragen heute, hat er es sich inzwischen sogar bei 58% der Anhänger von CDU und CSU verscherzt. Auch Vizekanzler Klingbeil kommt bei den Menschen nicht mehr sonderlich gut an. Rund die Hälfte der Befragten findet nicht, dass er an die Spitze der SPD gehört. Auch lehnen viele Menschen die Brandmauer zur AfD ab. Fast jeder Zweite hält sie einfach nicht mehr für zeitgemäß. Tanja Wagner, Nachrichtenredaktion.
5: In mehreren Städten in Deutschland gab es heute Demonstrationen für eine offene demokratische Gesellschaft. Auf Plakaten und mit Sprechchören forderten die Teilnehmer mehr gesellschaftlichen Zusammenhalt und eine Überprüfung der AfD. Besonders große Kundgebungen gab es in Düsseldorf, Hamburg, Berlin und München. Mehrere politische Initiativen hatten dazu aufgerufen. Es gibt Bedenken, dass unsere Gasvorräte nicht für den Winter ausreichen. Die Bundesnetzagentur stellt nun aber klar, wir haben genügend Gas für die kommenden kalten Monate.
7: Vor allem die AfD hatte zuletzt immer wieder davor gewarnt, dass die Heizungen kalt bleiben könnten im Laufe des kommenden Winters. Die Befürchtung ist nicht aus der Luft gegriffen, denn aktuell sind nur 55% der Gasspeicher ausgelastet. Das ist wenig im Vergleich zu den Vorjahren. Aber die Bundesnetzagentur beruhigt, wir haben schon jetzt mehr Gas gespeichert, als wir im vergangenen Winter verbraucht haben. Und es bleiben noch Wochen Zeit für weitere Einspeicherungen, heißt es. Aus Berlin, Uli Reitinger.
5: Und zum Sport. Freiburg hat mit dem besseren Torverhältnis vorerst die Tabellenführung in der Fußball-Bundesliga übernommen. Die Mannschaft besiegte Mönchengladbach mit 5:0. Ebenfalls 9 Punkte hat Dortmund nach einem 3:0 gegen Aufsteiger Paderborn. Augsburg kam gegen Leverkusen zu Hause nicht über ein 2:2 hinaus. Eintracht Frankfurt gewann klar mit 3:1 gegen Mainz und Hoffenheim gegen Stuttgart mit 2:1.
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4: B10 Stuttgart Richtung Ulm zwischen Plochingen, Deizisau Ost und Reichenbach-Hochdorf. Gefahr durch eine ungesicherte Unfallstelle. 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
4: Ich bin Babette Büchner. Die meisten Menschen in Deutschland halten Bundeskanzler Friedrich Merz nicht mehr für den richtigen Mann im Amt. Das zeigt eine neue INSA-Umfrage für die Bild. Insgesamt 78% der Teilnehmer verneinten die Frage, ob er noch der richtige Bundeskanzler ist. Selbst bei Wählern von CDU und CSU ist Merz unbeliebt. 58% der Unionswähler sprachen sich demnach gegen ihn aus. In mehreren deutschen Städten sind heute Zehntausende Menschen auf die Straße gegangen, um ein Zeichen gegen Ausgrenzung zu setzen. Auf Plakaten und in Sprechchören forderten sie mehr gesellschaftlichen Zusammenhalt und eine Überprüfung der AfD.
5: Kein Schritt zurück gegen die AfD und rechte Hetze, hieß es etwa in Düsseldorf. Unter dem Motto Freiheit muss verteidigt werden, wurde in Hamburg zum Handeln aufgerufen. Berlin, Leipzig, Mainz, München, überall reihten sich Tausende in die Protestzüge ein. Von Familien beim Samstagsausflug über die Omas gegen rechts bis hin zu Gewerkschaftsmitgliedern. Tanja Wagner, Nachrichtenredaktion.
4: Beim geplanten Aus für die Rente mit 63 gibt es neuen Streit zwischen der Union und der SPD. Unionsfraktionschef Thorsten Frei sagte dem Redaktionsnetzwerk Deutschland, 5 Jahre Übergangszeit, wie sie von der SPD vorgeschlagen werden, sind ihm zu lang.
6: Wer kurz vor der Rente steht, soll nicht plötzlich völlig neu planen müssen. Darin sind sich Union und SPD einig. Gestritten wird darüber, wie viel Zeit die Betroffenen bekommen. Die SPD hält etwa 5 Jahre für sinnvoll. Unionsfraktionschef Frei ist das deutlich zu lang. Wie viele Jahre er für richtig hält, sagt Frei aber nicht. Die Rentenkommission legt sich da ebenfalls nicht fest. Zoe Tassovali, Nachrichtenredaktion.
4: Und zum Sport. In der Fußball-Bundesliga hat Köln den Heimsieg gegen Werder Bremen am Abend noch aus der Hand gegeben. Die Mannschaft kam nach einer frühen Führung am Ende nicht über ein 1:1 hinaus. Zuvor hatte sich Freiburg nach einem 5:0 gegen Mönchengladbach an die Tabellenspitze gesetzt. Außerdem spielten Dortmund-Paderborn 3:0, Hoffenheim-Stuttgart 2:1, Augsburg-Leverkusen 2:2 und Mainz-Eintracht-Frankfurt 1:3.
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7: B10 Stuttgart Richtung Ulm, ein Unfall zwischen Plochingen, Deizisau Ost und Reichenbach-Hochdorf. Der Verkehr wird abgeleitet. 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
1: Ich bin Katrin Müller. Kanzler Friedrich Merz verliert den Rückhalt in der Gesellschaft. Nach einer aktuellen Umfrage im Auftrag der Bild halten ihn 78% der Befragten für falsch auf dem Posten. Gerade mal noch jeder Siebte hält zu ihm.
2: Es geht weiter bergab für Kanzler Merz. Vor einem Jahr war immerhin noch fast ein Drittel der Befragten mit seiner Arbeit zufrieden. Glaubt man den Umfragen heute, hat er es sich inzwischen sogar bei 58% der Anhänger von CDU und CSU verscherzt. Auch Vizekanzler Klingbeil kommt bei den Menschen nicht mehr sonderlich gut an. Rund die Hälfte der Befragten findet nicht, dass er an die Spitze der SPD gehört. Auch lehnen viele Menschen die Brandmauer zur AfD ab. Fast jeder Zweite hält sie einfach nicht mehr für zeitgemäß. Tanja Wagner, Nachrichtenredaktion.
1: In mehreren Städten in Deutschland sind Menschen für eine offene demokratische Gesellschaft auf die Straße gegangen. Auf bunten Protestzügen forderten tausende Menschen ein klares Zeichen gegen rechts. Besonders große Demos gab es in Düsseldorf, Hamburg, Berlin und München. In mehreren Städten fanden außerdem Kundgebungen der sogenannten Prüfprotestreihe statt. Die Initiative fordert die Prüfung eines Verbotsverfahrens rechtsextremer Parteien. US-Präsident Donald Trump hat bei seinem Besuch in Irland für große Aufregung gesorgt. Er wolle sehr gerne eine Wiedervereinigung von Irland und Nordirland sehen, sagte Trump nach einem Treffen mit dem irischen Regierungschef in Dublin. Irgendwann werde das ohnehin passieren, meinte Trump.
3: Eine Wiedervereinigung wäre ein großer Erfolg, auf den alle stolz sein könnten, sagte Trump. Die Teilung der irischen Insel besteht seit mehr als 100 Jahren und war über Jahrzehnte Auslöser blutiger Konflikte. Während Irland eine unabhängige Republik wurde, blieb Nordirland Teil des Vereinigten Königreichs. Das Karfreitagsabkommen regelt, unter welchen Voraussetzungen über eine Vereinigung abgestimmt werden kann. Die britische Regierung verwies darauf, dass dafür ein klarer Konsens nötig sei. Aus London, Philipp Detlefs.
1: Zum Fußball. Köln hat einen Heimsieg gegen Werder Bremen aus der Hand gegeben. Die Mannschaft kam nach einer frühen Führung am Ende nicht über ein 1:1 hinaus. Zuvor hatte sich Freiburg nach einem 5:0 gegen Mönchengladbach an die Tabellenspitze gesetzt. Außerdem spielten Dortmund, Paderborn 3:0, Hoffenheim, Stuttgart 2:1, Augsburg, Leverkusen 2:2 und Mainz, Eintracht, Frankfurt 1:3.
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4: Uns liegen derzeit keine Meldungen vor. Alle aktuellen Staus und Blitzer findet ihr jederzeit auf antenne1.de oder ganz bequem in unserer Antenne 1 App.
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1: Ich bin Katrin Müller. Der Wahlsieg der AfD in Sachsen-Anhalt hallt bundesweit nach. Zehntausende Menschen sind in vielen Städten des Landes auf die Straße gegangen, um ein Zeichen gegen Ausgrenzung zu setzen. Auf Plakaten mit Sprechchören und klaren Worten forderten die Demo-Teilnehmer mehr gesellschaftlichen Zusammenhalt und eine Überprüfung der AfD.
2: Kein Schritt zurück gegen die AfD und rechte Hetze, hieß es etwa in Düsseldorf. Unter dem Motto Freiheit muss verteidigt werden, wurde in Hamburg zum Handeln aufgerufen. Kondome werden besser geprüft als rechte Verdachtsfälle, stand auf den Plakaten in Schwerin zu lesen. Berlin, Leipzig, Mainz, München, überall reihten sich Tausende in die Protestzüge ein. Von Familien beim Samstagsausflug über die Omas gegen rechts bis hin zu Gewerkschaftsmitgliedern. Hintergrund der Proteste ist der Wahlsieg der AfD am letzten Wochenende. Die Partei hatte die absolute Mehrheit in Sachsen-Anhalt nur knapp verfehlt. Tanja Wagner, Nachrichtenredaktion.
1: Kanzler Friedrich Merz verliert den Rückhalt in der Gesellschaft. Nach einer aktuellen Umfrage im Auftrag der Bild halten ihn 78% der Befragten für falsch auf dem Posten. Gerade mal noch jeder Siebte hält zu ihm. Es ist genug Gas da für den kommenden Winter. Das hat die Bundesnetzagentur gesagt. Sie tritt damit Bedenken entgegen, dass Deutschlands Gasspeicher in diesem Winter nicht ausreichen könnten für die Gasversorgung.
3: Aktuell sind nur 55% der Gasspeicher ausgelastet. Das ist wenig im Vergleich zu den Vorjahren. Aber die Bundesnetzagentur beruhigt, wir haben schon jetzt mehr Gas gespeichert, als wir im vergangenen Winter verbraucht haben. Und es bleiben noch Wochen Zeit für weitere Einspeicherungen, heißt es. Gashändler füllen die Speicher, staatliche Eingriffe lehnt die Bundesnetzagentur ab. Das wird zu teuer, heißt es zur Begründung. Aus Berlin, Uli Reitinger.
1: Zum Fußball. Köln hat einen Heimsieg gegen Werder Bremen aus der Hand gegeben. Die Mannschaft kam nach einer frühen Führung am Ende nicht über ein 1:1 hinaus. Zuvor hatte sich Freiburg nach einem 5:0 gegen Mönchengladbach an die Tabellenspitze gesetzt. Außerdem spielten Dortmund, Paderborn 3:0, Hoffenheim, Stuttgart 2:1, Augsburg, Leverkusen 2:2 und Mainz, Eintracht, Frankfurt 1:3.
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4: Uns liegen derzeit keine Meldungen vor. Alle aktuellen Staus und Blitzer findet ihr jederzeit auf antenne1.de oder ganz bequem in unserer Antenne 1 App.
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1: Ich bin Katrin Müller. Kanzler Friedrich Merz verliert den Rückhalt in der Gesellschaft. Nach einer aktuellen Umfrage im Auftrag der Bild halten ihn 78% der Befragten für falsch auf dem Posten. Gerade mal noch jeder Siebte hält zu ihm.
2: Es geht weiter bergab für Kanzler Merz. Vor einem Jahr war immerhin noch fast ein Drittel der Befragten mit seiner Arbeit zufrieden. Glaubt man den Umfragen heute, hat er es sich inzwischen sogar bei 58% der Anhänger von CDU und CSU verscherzt. Auch Vizekanzler Klingbeil kommt bei den Menschen nicht mehr sonderlich gut an. Rund die Hälfte der Befragten findet nicht, dass er an die Spitze der SPD gehört. Auch lehnen viele Menschen die Brandmauer zur AfD ab. Fast jeder Zweite hält sie einfach nicht mehr für zeitgemäß. Tanja Wagner, Nachrichtenredaktion.
1: In mehreren Städten in Deutschland sind Menschen für eine offene demokratische Gesellschaft auf die Straße gegangen. Auf bunten Protestzügen forderten tausende Menschen ein klares Zeichen gegen rechts. Besonders große Demos gab es in Düsseldorf, Hamburg, Berlin und München. In mehreren Städten fanden außerdem Kundgebungen der sogenannten Prüfprotestreihe statt. Die Initiative fordert die Prüfung eines Verbotsverfahrens rechtsextremer Parteien. US-Präsident Donald Trump hat bei seinem Besuch in Irland für große Aufregung gesorgt. Er wolle sehr gerne eine Wiedervereinigung von Irland und Nordirland sehen, sagte Trump nach einem Treffen mit dem irischen Regierungschef in Dublin. Irgendwann werde das ohnehin passieren, meinte Trump.
3: Eine Wiedervereinigung wäre ein großer Erfolg, auf den alle stolz sein könnten, sagte Trump. Die Teilung der irischen Insel besteht seit mehr als 100 Jahren und war über Jahrzehnte Auslöser blutiger Konflikte. Während Irland eine unabhängige Republik wurde, blieb Nordirland Teil des Vereinigten Königreichs. Das Karfreitagsabkommen regelt, unter welchen Voraussetzungen über eine Vereinigung abgestimmt werden kann. Die britische Regierung verwies darauf, dass dafür ein klarer Konsens nötig sei. Aus London, Philipp Detlefs.
1: Zum Fußball. Köln hat einen Heimsieg gegen Werder Bremen aus der Hand gegeben. Die Mannschaft kam nach einer frühen Führung am Ende nicht über ein 1:1 hinaus. Zuvor hatte sich Freiburg nach einem 5:0 gegen Mönchengladbach an die Tabellenspitze gesetzt. Außerdem spielten Dortmund, Paderborn 3:0, Hoffenheim, Stuttgart 2:1, Augsburg, Leverkusen 2:2 und Mainz, Eintracht, Frankfurt 1:3.
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4: Uns liegen derzeit keine Meldungen vor. Alle aktuellen Staus und Blitzer findet ihr jederzeit auf antenne1.de oder ganz bequem in unserer Antenne 1 App.
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1: Ich bin Katrin Müller. Die Zange schließt sich um Saudi-Arabien. Im Westen bedroht die Houthi-Miliz eine Exportroute, im Osten blockiert der Iran die Straße von Hormuz. Eine wichtige Pipeline wird nach Attacken dicht gemacht. Ein Schritt, den auch Verbraucher hierzulande im Portemonnaie zu spüren bekommen dürften.
2: Drohnenangriffe aus dem Irak hatten die Pipeline beschädigt. Wer dahinter steckt, ist noch unklar. Umso klarer dagegen die Folgen der Attacke. Der Druck auf den weltgrößten Ölexporteur erhöht sich. Die saudischen Exporte sinken und damit dürfte der Ölpreis weiter in die Höhe schießen und damit auch die Spritpreise in Deutschland weiter steigen lassen. Tanja Wagner, Nachrichtenredaktion.
1: Kanzler Friedrich Merz verliert den Rückhalt in der Gesellschaft. Nach einer aktuellen Umfrage im Auftrag der Bild halten ihn 78% der Befragten für falsch auf dem Posten. In seiner Koalition gibt es derweil neuen Streit beim geplanten Aus für die Rente mit 63. Unionsfraktionschef Thorsten Frey sagte dem Redaktionsnetzwerk Deutschland, 5 Jahre Übergangszeit, wie sie aus der SPD vorgeschlagen werden, seien zu lang.
3: Wer kurz vor der Rente steht, soll nicht plötzlich völlig neu planen müssen. Darin sind sich Union und SPD einig. Gestritten wird darüber, wie viel Zeit die Betroffenen bekommen. Die SPD hält etwa 5 Jahre für sinnvoll. Unionsfraktionschef Frey ist das deutlich zu lang. Wie viele Jahre er für richtig hält, sagt Frey aber nicht. Die Rentenkommission legt sich da ebenfalls nicht fest. Zoe Tassovali, Nachrichtenredaktion.
1: Beim Filmfestival in Venedig ist die dänische Regisseurin Mael Tuki für ihren Film Woman Unknown mit dem Goldenen Löwen ausgezeichnet worden. Die Hauptdarstellerin des Historiendramas Mathilde Assel gewann den Preis als beste Schauspielerin. Der große Preis der Jury ging an das Drama Possible Love des südkoreanischen Filmemachers Lee Jang-dong, das von Klassenunterschieden handelt. Zum Sport. Köln hat einen Heimsieg gegen Werder Bremen aus der Hand gegeben. Die Mannschaft kam nach einer frühen Führung am Ende nicht über ein 1:1 hinaus. Davor hatte sich Freiburg nach einem 5:0 gegen Mönchengladbach an die Tabellenspitze gesetzt. Außerdem spielten Dortmund Paderborn 3:0, Hoffenheim Stuttgart 2:1, Augsburg Leverkusen 2:2 und Mainz Eintracht Frankfurt 1:3.
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4: Uns liegen derzeit keine Meldungen vor. Alle aktuellen Staus und Blitzer findet ihr jederzeit auf antenne1.de oder ganz bequem in unserer Antenne 1 App.
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1: Ich bin Katrin Müller. Der weiter eskalierende Konflikt im Nahen Osten setzt den weltgrößten Ölexporteur Saudi-Arabien massiv unter Druck. Nach der iranischen Blockade der Straße von Hormuz und der zunehmenden Bedrohung einer Meerenge durch die Houthi-Miliz im Jemen muss das Königreich nach Drohnenangriffen auch noch eine wichtige Pipeline abschalten. Das drosselt die saudischen Exporte und könnte den Ölpreis und damit die Benzinpreise auch in Deutschland noch weiter ansteigen lassen. Nach dem AfD-Wahlsieg in Sachsen-Anhalt sind zehntausende Menschen in vielen Städten des Landes auf die Straße gegangen, um ein Zeichen gegen Ausgrenzung zu setzen. Auf Plakaten mit Sprechchören und klaren Worten forderten die Teilnehmer der Demos mehr gesellschaftlichen Zusammenhalt und eine Überprüfung der AfD.
2: Kein Schritt zurück gegen die AfD und rechte Hetze, hieß es etwa in Düsseldorf. Unter dem Motto Freiheit muss verteidigt werden, wurde in Hamburg zum Handeln aufgerufen. Kondome werden besser geprüft als rechte Verdachtsfälle, stand auf den Plakaten in Schwerin zu lesen. Berlin, Leipzig, Mainz, München, überall reihten sich Tausende in die Protestzüge ein. Von Familien beim Samstagsausflug über die Omas gegen rechts bis hin zu Gewerkschaftsmitgliedern. Hintergrund der Proteste ist der Wahlsieg der AfD am letzten Wochenende. Die Partei hatte die absolute Mehrheit in Sachsen-Anhalt nur knapp verfehlt. Tanja Wagner, Nachrichtenredaktion.
1: Deutschlandweit öffnen heute wieder historische Gebäude für einen Besuch und das in der Regel kostenlos. Am Tag des offenen Denkmals sollen auch Menschen für eine Besichtigung angelockt werden, die sonst eher andere Ausflüge machen.
3: Welches Denkmal bietet sich bei mir um die Ecke für einen Besuch an? Das kann jeder online unter tagdesoffenendenkmals.de nachschauen. Es gibt auch eine App. Deutschlandweit machen 6500 Denkmäler mit. Manche sind sonst nicht für die Öffentlichkeit zugänglich. Finn Wiens, Nachrichtenredaktion.
1: Zum Fußball. In der Bundesliga haben sich Köln und Werder Bremen mit einem 1:1 Unentschieden getrennt. Davor hatte sich Freiburg nach einem 5:0 gegen Mönchengladbach an die Tabellenspitze gesetzt. Außerdem spielten Dortmund, Paderborn 3:0, Hoffenheim, Stuttgart 2:1, Augsburg, Leverkusen 2:2 und Mainz, Eintracht Frankfurt 1:3.
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4: Uns liegen derzeit keine Meldungen vor. Alle aktuellen Staus und Blitzer findet ihr jederzeit auf antenne1.de oder ganz bequem in unserer Antenne 1 App.
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